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1: Im Studio Sönke Röhling. Schönen guten Morgen. Der große Krach ist beim Koalitionsausschuss offenbar ausgeblieben. Laut ARD wollen Union und SPD ihre Reformen bald umsetzen. Über konkrete Ergebnisse soll heute noch informiert werden. Zuletzt hat der Streit etwa über Rente und Pflege schwarz-rot ausgebremst. Dazu sagte die Politikwissenschaftlerin Sabine Kropp in der ARD.
2: Sie muss diese Kraft aufbringen, wenn die Legislaturperiode bis zum Ende gebracht werden soll. Das heißt, man hat zwar wenig Chancen angesichts der vielfältigen Veto-Positionen gegen diese Reform, aber die Sympathiewerte sind so gering, dass man diese Chance vielleicht jetzt nutzen muss, um überhaupt wieder nach vorne zu kommen.
1: Ein weiteres Thema bei dem Treffen dürfte auch der Umgang mit der AfD gewesen sein. Hunderte Menschen haben sich am Abend in Berlin versammelt, um an die Opfer der Hamas-Attacke auf Israel zu erinnern. Auf dem Bebelplatz gab es eine Gedenkveranstaltung. Vor 3 Jahren hatten die Hamas-Terroristen rund 1200 Menschen in Israel getötet. Bundestagspräsidentin Julia Klöckner sagte:
3: Extremisten wollen, dass wir uns an die Stigmatisierung von Juden gewöhnen. Aber ich bin davon überzeugt, die Mehrheit der Menschen in unserem Land, die tut das nicht. Deshalb liegt es doch an uns, Antisemiten in die Schranken zu weisen. Jeder und jede im eigenen Alltag. Vor der Haustür, am Arbeitsplatz, in der Freizeit.
1: Mittlere und kleine Einkommen entlasten, das ist das Ziel der geplanten Reform der Einkommenssteuer. Heute berät der Bundestag erstmals über die Pläne. Finanziert werden soll das durch eine leicht höhere Steuerbelastung für sehr hohe Einkommen, ab 250.000 Euro im Jahr. Nach einem möglichen Lungenpestfall fordert die Weltgesundheitsorganisation Details von Russland. In Sibirien ist eine 28-jährige Mitarbeiterin eines Pestinstituts gestorben. Der Kreml bestreitet Berichte über eine Infektion der Laborantin. Für eine Risikobewertung fehlen der WHO noch wichtige Angaben. Der Europäische Rechnungshof warnt vor einer zu hohen Verschuldung der Europäischen Union. Bis nächstes Jahr könnten die Schulden auf 1 Billion Euro anwachsen, heißt es im Jahresbericht der Rechnungsprüfer. Aktuell verhandeln die EU-Staaten über den Haushalt ab 2028.
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4: Mit KI-Support. Viele Wolken gibt es heute Morgen und dazu kommt von Westen her schon Regen rein. Im Laufe des Tages wird es dann verbreitet nass, teils auch mal kräftiger. Später ziehen von Nordwesten immer wieder Schauer durch und vereinzelt ist auch ein Gewitter dabei. Dazu werden es 12 bis 22 Grad. Morgen im Süden oft länger trocken, sonst zieht wieder Regen auf, maximal 17 Grad.

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1: Liebe Hörer, im Lukas-Evangelium, Kapitel 10, lesen wir, dass Jesus 70 Jünger auf eine Missionsreise aussandte. Er rüstete sie mit großer Vollmacht aus, sogar mit der Gabe, Wunder zu tun. Nun kamen sie mit großer Freude zurück und erzählten von ihren Taten und Erfolgen. Besonders freuten sie sich darüber, dass ihnen die Dämonen untertan waren und sie Macht hatten, Teufel auszutreiben. War das nicht ein Grund zur Freude? Jesus hat sie hinausgesandt als Boten seines Reiches. Sie hatten den Menschen ihrer Zeit und ihres Volkes unendlich Kostbares zu bringen, die Botschaft vom kommenden Gottesreich. Sie machten dabei eine wunderbare Erfahrung. Unter ihren Händen wurden Kranke gesund, Besessene geheilt. Sie spürten, wie vor dem Namen Jesu, ihres Meisters, die dunklen dämonischen Mächte zurückwichen und ihre unheimliche Macht verloren. Das erfüllte sie mit jubelnder Freude. Als Gottes Kinder und Jünger Jesu haben wir allen Grund, uns zu freuen, denn wir dürfen seine Mitarbeiter sein, Erntearbeiter des Herrn, Botschafter an Christi Stadt. Wenn das kein Grund zur Freude ist, dabei haben wir unseren Herrn hinter uns wie ein Botschafter die Regierung seines Landes und wir haben ihn bei uns. Wir dürfen bei diesem Dienst immer wieder neu die Erfahrung machen, ich bin bei euch alle Tage. Freuet euch, so sagt Jesus zu seinen Jüngern. Wir brauchen bei diesem Dienst keine großen Entschlüsse zu fassen, sondern nur zu gehorchen. Die Führung liegt in Gottes Hand. Dass der Herr Jesus die Ausführung in unsere Hand legt, ist seine Freundlichkeit und für uns Grund zur Freude. Als seine Bevollmächtigten sind wir Diener des Friedens. Nicht, dass wir meinen, den Frieden entwickeln zu müssen. Der Friede, den wir zu bringen haben, ist nicht machbar. Jesus ist unser Friede. Wo er verkündet wird, wird Friede verkündet. Wen der Herr sendet, den rüstet er aus. Wem er ein Amt gibt, dem gibt er auch Verstand. Was das eigene Können anbelangt, gilt, mit unserer Macht ist nichts getan. Aber mit der Macht Jesu, in seinem Namen, alles, was immer wieder neu Grund zur Freude ist. Wir dürfen uns als seine Zeugen freuen, weil wir Erfahrungen machen dürfen, die unser Denken übersteigen. Besonders wenn wir erleben, dass wir Menschen den Weg zu Jesus Christus zeigen dürfen. Liebe Hörer, der Dienst als Jünger und Bote Jesu ist auch mit Problemen verbunden. Dann nämlich, darauf weist Jesus ausdrücklich hin, wenn wir das auf unsere Fahnen schreiben wollen. Es gäbe keinen Sieg über die Macht der Finsternis, wenn nicht der Sieg Jesu über sie an ganz anderer Stelle errungen worden wäre. Ohne den Sturz des Satans, der wie ein Blitz vom Himmel fiel, gäbe es keine Austreibungen böser Geister. Mit dem Tode Jesu sind am Karfreitag und Ostern auch Sünden und Satan verschlungen in den Sieg. Achten wir bei allen unseren Diensten für den Herrn darauf, dass nicht unser Eigenlob hervorbricht. Wie leicht kann es geschehen, dass der Mund das Gotteslob singt, das Herz aber das Eigenlob. Am Ende seiner Bergpredigt spricht Jesus vom Ende der Zeiten, da vor seinem Richterstuhl Menschen stehen werden, die sagen, Herr, Herr, haben wir nicht in deinem Namen geweissagt? Haben wir nicht in deinem Namen Teufel ausgetrieben? Haben wir nicht in deinem Namen viele Taten getan? Und er wird ihnen antworten, ich habe euch noch nie gekannt. Weichet alle von mir, ihr Übeltäter. Freut euch aber, dass eure Namen im Himmel geschrieben sind. Sie stehen vielerorts, unsere Namen. Im Geburtsregister, im Taufregister, im Trauregister der politischen und der kirchlichen Gemeinden. Der Name des einen oder anderen steht in einem goldenen Buch oder in einer Sünderkartei. Eines Tages ist es ein Steinmetz, der ihn in einen Grabstein meißelt. Dass unser Name mancherorts steht, ist kein Grund zur Freude, wohl aber, dass er im Himmel steht. Wo unsere Namen stehen oder nicht stehen, ist aufs Ende gesehen nicht wichtig. Hauptsache, sie sind im Himmel angeschrieben. Er sagt es seinen Jüngern und damit allen, die an ihn glauben und sich auf ihn und sein Wort verlassen, die sein Leben, Sterben und Auferstehen als für sie geschehen angenommen haben. Darüber freut euch. Möchtest du auch nicht in diesem Lebensbuch stehen, lieber Hörer? Es ist die wichtigste Frage deines Lebens. Nicht Ansehen bei den Mitmenschen, nicht Einfluss sind entscheidend. Kennt dich Jesus? Bist du sein Kind? Du bist es nur dann, wenn dein Name in das Buch des Lebens eingeschrieben ist. Nur dann wirst du nach deinem Tod in sein Reich, den Himmel, aufgenommen. Was musst du tun, damit dein Name eingeschrieben wird? Du musst auf die Stimme Jesu hören, denn er sagt, wahrlich, ich sage euch, wer mein Wort hört und glaubt an den, der mich gesandt hat, der hat das ewige Leben. Es ist wichtig, auf die Stimme Gottes im Gottesdienst zu hören oder auch in den Sendungen dieses Missionswerkes. Der Heilige Geist will uns helfen, dass wir das Wort Gottes auch beim Lesen richtig verstehen. Jesus Christus sagt von sich, dass er die Tür ist, die zum Leben führt. Lieber Hörer, wenn du noch keine Buße getan hast und Jesus noch nicht die Schuld deines Lebens übergeben hast, dann tue es jetzt. Rufe den Herrn Jesus an und sage ihm, Herr Jesus Christus, ich bekenne dir, dass ich ein Sünder bin. Bitte wasche mich rein von aller Schuld durch dein teures Blut. Gib mir deinen Frieden und rette mich. Du sollst allein mein Herr und Retter sein. Dieses Gebet, im Glauben gesprochen, hat Erhörung. Dann freut sich der Herr im Himmel. Er schreibt deinen Namen ins Buch des Lebens. Dieses Wissen, dass unser Name im Buch des Lebens steht, gibt uns die Heilsgewissheit. Der Heilige Geist vermittelt uns dies. Diese Gewissheit darf dich in deinem Leben begleiten bis zur letzten Stunde. Menschen, die im Lebensbuch eingetragen sind, dürfen sich freuen auf die Stunde, wenn sie aus der Fremde in die ewige Heimat eilen. Hat doch unser Herr gesagt, wo ich bin, da soll auch mein Diener sein. Wo unsere Namen stehen oder nicht stehen, ist aufs Ende gesehen nicht wichtig. Hauptsache, sie sind im Himmel geschrieben. Ist das auch schon mit deinem Namen geschehen, lieber Hörer? Menschen, die das Leben, Sterben und Auferstehen unseres Herrn Jesus Christus als für sie geschehen angenommen haben, können damit rechnen, dass Jesus sie angenommen hat und sie seine Kinder sind. Für sie gilt die Zusage der Bibel, dass niemand und nichts uns aus der Hand unseres Herrn reißen kann, noch nicht einmal der Tod. Darüber sagt Jesus, freuet euch. Das ist allein das Gnadenwerk unseres Herrn. Unser entscheidender Freudengrund heißt Jesus Christus. Er ist unsere Freude. In einem Lied heißt es, ich weiß, woran ich glaube. Kannst du das auch schon so bekennen? Wer im Himmel angeschrieben ist, kann ohne das Volk Gottes nicht leben. Wie ein neugeborenes Kind in die irdische Familie gehört, so gehört der aus Gott Geborene in die Familie Gottes. Suche dir eine Gemeinde, in der du mit Gleichgesinnten gemeinsam dem Herrn dienen kannst. Hast du die Gewissheit der Vergebung deiner Schuld? Bist du wiedergeboren zur lebendigen Hoffnung? Wenn ja, dann danke deinem Herrn, dass dein Name im Himmel angeschrieben ist, sonst schiebe deine Umkehr nicht länger auf. Es hängt dein Leben für Zeit und Ewigkeit davon ab.

Liebe Zuhörer, Jesus Christus, der Sohn Gottes, wurde Mensch. Er war der Einzige, dessen Lebenslauf schon Jahrhunderte vorher bekannt war. Sein Kommen auf diese Erde gehörte zum Plan Gottes, um uns Menschen vor dem ewigen Verlorensein zu retten. Sein Weg führte ihn zum Kreuz von Golgatha. 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Ich wünsche Ihnen von Herzen den Frieden Gottes und seine Bewahrung in allen Situationen Ihres Lebens.

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1: Im Studio Sönke Röhling. Schönen guten Morgen. In der schwarz-roten Koalition knirscht es gewaltig. Trotzdem wollen Union und SPD die geplanten Reformen bald umsetzen. Das berichtet die ARD. Weitere Einzelheiten drangen noch nicht aus dem Koalitionsausschuss nach draußen. Dirk Justus.
2: Über konkrete Ergebnisse will man heute informieren und der große Zoff ist wohl ausgeblieben. Zuletzt war man ja wegen der Reformprojekte wie Rente und Pflege über Kreuz. Und auch der Umgang mit der AfD drückte die Stimmung in der Bundesregierung erheblich. Die SPD wollte mit der Union klären, ob auch CDU-Politiker für AfD-Mann Tobias Rausch gestimmt hatten. Er war vorgestern zum Landtagspräsidenten in Sachsen-Anhalt gewählt worden. Er bekam mehr Stimmen, als seine Partei und das BSW im Landtag haben.
1: Die Bundespolitik fordert klare Kante gegen Antisemitismus. Hintergrund ist der dritte Jahrestag des Hamas-Angriffs auf Israel gestern. Wir müssen Antisemiten in die Schranken weisen, sagte Bundestagspräsidentin Klöckner. Ähnlich äußerte sich Innenminister Dobrindt bei einer Gedenkveranstaltung in Berlin.
3: Terrorsympathisanten und Antisemiten haben damit zu rechnen, dass wir sie mit allen Mitteln des Rechtsstaats bekämpfen. Das ist der einzige Umgang mit diesem Extremismus.
1: Am 7. Oktober vor 3 Jahren hatten die Hamas-Terroristen Israel überfallen und rund 1200 Menschen getötet. Im Bundestag geht es heute um mögliche Entlastung bei der Einkommenssteuer. Die sollen vor allem Haushalten mit kleinen und mittleren Einkommen helfen. Besonders Familien sollen profitieren. Innerhalb der Koalition ist das Vorhaben allerdings umstritten. Abgestimmt wird heute noch nicht. Bundeskanzler Merz und der neue britische Premier Burnham wollen heute den deutsch-britischen Freundschaftsvertrag in Kraft setzen. Er soll die Zusammenarbeit bei Verteidigung, Wirtschaft und Migration neu regeln. Es sind aber auch Reiseerleichterungen vorgesehen, zum Beispiel Visafreiheit für Klassenfahrten. Nach dem Puma-Alarm bei München läuft die Suche nach dem möglichen Raubtier auf Hochtouren. Polizisten, ein Hubschrauber und Drohnen wurden in das Waldgebiet geschickt, in dem ein Jäger eine Großkatze gesehen hatte. Laut Experten könnte es sich um einen Puma handeln. Die deutsche Fußballnationalmannschaft ist in der Weltrangliste auf Platz 13 abgerutscht. Unter dem neuen Bundestrainer Jürgen Klopp gab es in 4 Spielen nur einen Sieg. Erster bleibt Spanien vor Argentinien und Frankreich.
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4: Mit KI-Support. Viele Wolken gibt es heute, dazu regnet es verbreitet und teils auch mal kräftiger und länger. Später kommt das Ganze eher in Schüben, mit Schauern und vereinzelt auch Gewittern. Die Höchstwerte liegen zwischen 12 und 22 Grad und an der Küste sind auch Sturmböen dabei. Morgen geht es oft wolkig weiter, im Südosten bleibt es länger trocken, später breitet sich wieder Regen aus, maximal 17 Grad.

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1: Liebe Hörer, geht es nicht so, dass einem beim Lesen der Bibel plötzlich ein Wort aufleuchtet? Auch wenn es nur ein einfaches Wort ist, so kann etwas wie eine große Bewegung hindurchgehen, die uns mitnimmt. Mein Gebetswunsch für diese Sendung ist, dass uns dies auch widerfährt, wenn wir die Stelle aus Epheser 4, Verse 1 bis 3 hören. Dort schreibt der Apostel Paulus: »So ermahne ich euch nun, ich, Gefangener in dem Herrn, wandelt würdig der Berufung, zu der ihr berufen seid, mit aller Demut und Sanftmut, mit Geduld. Ertraget einander in Liebe. Seid eifrig, die Einheit des Geistes zu wahren im Bande des Friedens.« Der Apostel ist wirklich gefangen. Er liegt in einem Gewahrsam in Rom. Keine schöne Situation. Gefangen und erst noch in der damaligen Zeit in römischer Haft. Aber er ist ja nicht nur der Gefangene der Römer. Er sagt von sich, er sei ein Gefangener Jesu Christi. Man kann also in Ketten liegen und dennoch ein freier Mann sein. Frei, weil man auch als Gebundener dem einen Herrn gehört, der Herr aller Herren ist, der alle Macht hat im Himmel und auf Erden. Und wenn der Apostel jetzt sagt, ich ermahne euch, so ist klar, wie er das meint. Er will auch uns zu freien Menschen machen, indem er uns herausruft aus allen unseren Gebundenheiten auf den neuen Boden, der uns in Jesus Christus unter die Füße gegeben ist. Seine Ermahnung ist nicht ein Gesetz, sondern er sagt uns, ihr dürft. Ihr könnt der neue Mensch sein, wo immer ihr lebt. Weil ihr auch Gerufene seid von der Stimme des Herrn, lass das gelten über deinem Leben, lieber Hörer. Wo und wie wir auch leben, in mancherlei Anfechtung, Bedrängnis und Armut. Was bedeutet das, dass wir leben sollen, wandeln sollen, als ein Berufener des Herrn? Menschen, die mit Jesus Christus unterwegs sind, die Vergebung ihrer Schuld empfangen haben, müssen sorgfältig darauf achten, dass das neue Leben, das der Herr schenkt, gepflegt wird. Dass wir auf die Stimme des Heiligen Geistes achten, im Gehorsam ihm dienen und keine eigenen Wege gehen. Seine Kraft will in uns zur Entfaltung kommen und nicht unser eigener Wille. Wir sehen die große Not des Lebens, den wunden Punkt. Immer wieder stürmen wir dagegen an, ohne damit fertig zu werden. Der eine sieht die große Not in der Familie, Arbeitslosigkeit, die Kinder wollen ständig anders als die Eltern, die Not in der Ehe. Von vielen Seiten werden wir bedroht und beunruhigt. Das lastet schwer auf den Menschen. Ist es unlösbar? Da ist immer auch der Schrei nach Hilfe. Unsere Hoffnung auf Hilfe wird so verschieden sein wie unsere Not. So leben viele von uns unter schwerstem Druck. Wir sehen in unserem Leben auch Hoffnung. Sie ist größer als die Not und Verzagtheit. Hier dürfen wir auf Jesus Christus schauen, der unser Bruder und Helfer geworden ist. Er weiß um die dunklen Mächte, die uns bedrohen. Er weiß um die Gewalt der Hölle selber. Aber er weiß auch um die Macht des Vaters im Himmel. Sein Ruf hat uns erreicht. Wir haben ihn vernommen und können es auch heute noch. Jetzt gilt es, würdig zu wandeln, dieser unserer Berufung gemäß. Wir dürfen, wir können leben als Hoffende, auch in großer Dunkelheit. Der Morgenstern ist aufgegangen. Keine dunkle Nacht dieser Welt kann ihn aufhalten in seinem siegreichen Lauf. Darum, sagt Paulus, wandelt, stolpert nicht im Ungewissen, fallt nicht mehr in die alten Löcher, wandelt. Nun sagt uns der Apostel in ein paar Stichworten, worin der neue Wandel besteht. Das neue Leben, in das uns der Heiland hineinzieht, wenn wir seinem Rufe folgen. Einigkeit, Friede, Liebe. Das ist das Erste. Wenn wir wandeln, wie es unserer Berufung gemäß ist, dann werden wir einig. Einigkeit in der Familie, zwischen den Generationen, zwischen den Völkern, in der Gemeinde. Nur in ihm können wir das erreichen. Jesus Christus ist unser Friede. Er hat den großen Riss geschlossen zwischen Gott und uns und hat damit das Band des Friedens um uns geschlungen, von dem der Apostel hier redet. Und wir werden uns nicht mehr daraus lösen können. Nun liegt alles daran, dass wir uns klar werden, ohne Gott gibt es keinen Frieden, auf keinem Wege und in keiner Weise. Ohne Gott können wir uns nur immer neu streiten, verlieren und verdammen. In der Politik und auf vielen anderen Gebieten können wir das täglich erleben. Ohne Gott können wir einander nicht lieb haben. Alles, was ohne ihn an scheinbarer Einheit entsteht, trägt den Keim des Todes in sich. Liebe ist immer ein Sieg Gottes über die Finsternis dieser Welt. Wir wollen als Jünger unseres Herrn immer wieder neu um diese Liebe unseres Herrn bitten, dass der Friede Gottes über uns kommen kann. Und nun kommt noch ein weiteres, was möglich wird, wo von dieser Sache Gottes bewegte Menschen sich finden. Solche Menschen können demütig sein, sagt der Apostel. Demut ist etwas sehr Starkes. Demut heißt, sich selber unten anstellen können. Das fällt uns freilich nicht leicht. Aber wenn wir begriffen haben, wie groß seine Gnade ist, seine kommende Herrlichkeit, wie können wir da selbst noch eine Rolle spielen wollen? Wir wollen nur darin stark sein, auf Gott harren und ihn allein wirken lassen. Solche Menschen können auch sanftmütig sein. Auch Sanftmut ist etwas Starkes. Von unserem Herrn Jesus lesen wir, dass er sanftmütig und von Herzen demütig war. War er etwa schwach? Er, der Sieger vom Ostertag? Sanftmut ist das Gegenteil von allem herrenmäßigen Wesen, mit dem wir einander imponieren wollen. Wenn man einmal erkannt hat, wie man von Gott vorwärts geführt wird, sobald man sich seinem Schutz und seiner Macht anvertraut, dann will man gar nicht mehr für sich selbst etwas gelten. Wir wünschen vielmehr, dass auch andere das erfahren. Gott regiert, Gott führt, Gott siegt. Und darum brauchen wir uns nicht mehr selbst durchzusetzen. Man verlässt sich dann ganz auf das freundliche Führen Gottes. Aber hinter dieser Milde steht die große Gewalt des Himmelreiches. So gewinnt die Sache Gottes Raum auf Erden und die Sanftmütigen sind es, die ihre Bahn bereiten dürfen. Endlich Geduld. Auch Geduld ist etwas Starkes. Sie weist hin auf das starke Tragen der anderen. Gott trägt. Er trägt uns Menschen in all unserer Sünde und Torheit und Verdrehtheit. Menschen aber, die sich von Gott tragen lassen, können auch wieder tragen. Das ist das ganze Geheimnis der Geduld. Es ist das Geheimnis des Karfreitags. Fürwahr, er trug unsere Krankheit, heißt es von ihm. Tragen heißt, den anderen nicht loslassen, ihm zur Seite bleiben. Er soll mir immer nahe sein. Das ist Geduld. An einer Stelle gebraucht der Apostel das Wort Geist. Seid eifrig zu halten, die Einigkeit im Geist. Er meint damit nicht unseren Geist. Er redet da vom Geist Gottes und seines Sohnes. Er meint also nicht etwas Psychologisches, Psychologie in Ehren, aber es geht auch nicht mit der besten Psychologie. Es geht nur mit dem Geist Gottes. Sein Feuer muss über uns kommen, der Heilige Geist, der Geist der Liebe und des Friedens, der Freiheit, der Sanftmut und der Geduld. Um ihn dürfen wir bitten. Solch ein Bitten bleibt nicht ohne Erhörung. Es ist ein großes Wunder, das eine große Wunder, das an uns geschehen muss, dass Gottes Geist neu geschenkt wird. Wo sich das ereignet, da seufzen wir nicht mehr umsonst nach Liebe und Frieden, da wächst Friede, da bricht Liebe sich Bahn, da ist die neue Freiheit, in der wir uns in Sanftmut, Demut und Geduld begegnen dürfen, weil wir ihm begegnet sind, unserem Herrn Jesus Christus. Komm, Schöpfergeist, uns ein und lass uns

0: Liebe Zuhörer, in der Bibel wird oft von Wundern geredet. Kann man diesen Berichten glauben? Entspringt der Glaube an Wunder nicht dem unwissenschaftlichen Naturverständnis vergangener Zeiten? Ein liberaler Theologe sagte sogar, man kann nicht das elektrische Licht einschalten und gleichzeitig an Engel glauben. Die Frage über Wunder mündete bis in die Frage, gibt es überhaupt einen Gott? 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Ich wünsche Ihnen von Herzen den Frieden Gottes und seine Bewahrung in allen Situationen Ihres Lebens.
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2: Im Studio Sönke Röhling. Schönen guten Morgen. In der schwarz-roten Koalition knirscht es gewaltig. Trotzdem wollen Union und SPD die geplanten Reformen bald umsetzen, das berichtet die ARD. Weitere Einzelheiten drangen noch nicht aus dem Koalitionsausschuss nach draußen. Dirk Justus.
3: Über konkrete Ergebnisse will man heute informieren und der große Zoff ist wohl ausgeblieben. Zuletzt war man ja wegen der Reformprojekte wie Rente und Pflege über Kreuz. Und auch der Umgang mit der AfD drückte die Stimmung in der Bundesregierung erheblich. Die SPD wollte mit der Union klären, ob auch CDU-Politiker für AfD-Mann Tobias Rausch gestimmt hatten. Er war vorgestern zum Landtagspräsidenten in Sachsen-Anhalt gewählt worden. Er bekam mehr Stimmen als seine Partei und das BSW im Landtag haben.
2: Die Bundespolitik fordert klare Kante gegen Antisemitismus. Hintergrund ist der dritte Jahrestag des Hamas-Angriffs auf Israel gestern. Wir müssen Antisemiten in die Schranken weisen, sagte Bundestagspräsidentin Klöckner. Ähnlich äußerte sich Innenminister Dobrindt bei einer Gedenkveranstaltung in Berlin.
4: Terrorsympathisanten und Antisemiten haben damit zu rechnen, dass wir sie mit allen Mitteln des Rechtsstaats bekämpfen. Das ist der einzige Umgang mit diesem Extremismus.
2: Am 7. Oktober vor drei Jahren hatten die Hamas-Terroristen Israel überfallen und rund 1200 Menschen getötet. Im Bundestag geht es heute um mögliche Entlastung bei der Einkommenssteuer. Die sollen vor allem Haushalten mit kleinen und mittleren Einkommen helfen. Besonders Familien sollen profitieren. Innerhalb der Koalition ist das Vorhaben allerdings umstritten. Abgestimmt wird heute noch nicht. Bundeskanzler Merz und der neue britische Premier Burnham wollen heute den deutsch-britischen Freundschaftsvertrag in Kraft setzen. Er soll die Zusammenarbeit bei Verteidigung, Wirtschaft und Migration neu regeln. Es sind aber auch Reiseerleichterungen vorgesehen, zum Beispiel Visafreiheit für Klassenfahrten. Nach dem Puma-Alarm bei München läuft die Suche nach dem möglichen Raubtier auf Hochtouren. Polizisten, ein Hubschrauber und Drohnen wurden in das Waldgebiet geschickt, in dem ein Jäger eine Großkatze gesehen hatte. Laut Experten könnte es sich um einen Puma handeln. Die deutsche Fußballnationalmannschaft ist in der Weltrangliste auf Platz 13 abgerutscht. Unter dem neuen Bundestrainer Jürgen Klopp gab es in 4 Spielen nur einen Sieg. Erster bleibt Spanien vor Argentinien und Frankreich.
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5: Mit KI-Support. Viele Wolken gibt es heute, dazu regnet es verbreitet und teils auch mal kräftiger und länger. Später kommt das Ganze eher in Schüben, mit Schauern und vereinzelt auch Gewittern. Die Höchstwerte liegen zwischen 12 und 22 Grad und an der Küste sind auch Sturmböen dabei. Morgen geht es oft wolkig weiter, im Südosten bleibt es länger trocken, später breitet sich wieder Regen aus, maximal 17 Grad.

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Lieber Zuhörer, darf ich Ihnen die Kernaussage der heutigen Radiosendung ganz persönlich in Ihr Herz sprechen? Der Herr Jesus lässt Ihnen sagen, siehe, ich komme bald. Ja, unser Herr Jesus Christus wird wiederkommen. An einem Tag, den wir Menschen nicht kennen, aber von dem wir durch das biblische Zeugnis felsenfest wissen können, er wird wiederkommen und nichts und niemand, kein Mensch und keine Macht wird ihn davon abhalten können. Jesus kommt wieder. Nicht in einer symbolischen Art und Weise oder in einem übertragenen Sinne, sondern wirklich, ganz real, wahrhaftig, leibhaftig und sichtbar. Was wird das für ein gewaltiger Tag, wenn er kommen wird, um die Gläubigen herauszureißen aus dem Lauf dieser dem Untergang geweihten Welt, um sie zu sich in den Himmel zu holen, an das ewige, herrliche Ziel. Solange die Botschaft von der Wiederkunft des Herrn Jesus in der Bibel steht, gibt es auch Zweifler und solche, die die Tatsache seiner Wiederkunft verdunkeln oder unter den Teppich kehren wollen. Schon immer gibt es Spötter, die ähnlich wie im 2. Petrusbrief sagen, wo bleibt die Verheißung seines Kommens? Denn nachdem die Väter entschlafen sind, bleibt es alles, wie es von Anfang der Schöpfung gewesen ist. Geben wir Acht, dass das Gift der Zweifler und der Spötter nicht auch unsere Herzen erfasst und wir vielleicht denken, ach, schon fast 2000 Jahre wartet die Gemeinde Jesu auf die Wiederkunft ihres Herrn. Bis jetzt ist noch nichts geschehen. Wer weiß, ob er wirklich wiederkommt. Wenn wir aber nicht mehr an das leibhaftige Wiederkommen unseres Herrn glauben, sind wir auf dem besten Weg zu einem armseligen Christenleben. Wenn der Herr Jesus nicht mehr unser Ziel ist und nicht mehr der, den wir als den Bräutigam erwarten, der seine Gemeinde abholt, dann kommen wir schnell an den Punkt, dass wir uns nur noch um uns selbst drehen, um unsere Bedürfnisse, um unsere Pläne, um unsere Aktionen und Einsätze. Und der Herr Jesus, der doch verheißen hat, wiederzukommen, wird mehr und mehr zu einer Randfigur. Erst in der Verkündigung und dann in unserem eigenen Leben. Nein, das wollen und dürfen wir nicht zulassen. Kapitel 4 aus dem 1. Thessalonicher Brief ist einer von mehreren Bibelabschnitten, die uns die Wiederkunft des Herrn Jesus beschreiben. Ich lese ab Vers 15 bis Vers 18. Denn das sagen wir euch mit einem Wort des Herrn, dass wir, die wir leben und übrig bleiben, bis zur Ankunft des Herrn, denen nicht zuvorkommen werden, die entschlafen sind. Denn er selbst, der Herr, wird, wenn der Befehl ertönt, wenn die Stimme des Erzengels und die Posaune Gottes erschallen, herabkommen vom Himmel. Und zuerst werden die Toten, die in Christus gestorben sind, auferstehen. Danach werden wir, die wir leben und übrig bleiben, zugleich mit ihnen entrückt werden auf den Wolken in die Luft, dem Herrn entgegen. Und so werden wir bei dem Herrn sein alle Zeit. So tröstet euch mit diesen Worten untereinander. Der Tag rückt immer näher, an dem diese gewaltige Stimme des Erzengels und die Posaune Gottes erschallen werden. Und die Seinen werden aufmerken und etwas Fantastisches und Unbeschreibliches sehen. Wir werden den Herrn Jesus sehen in seiner Herrlichkeit. Wir werden geblendet sein von dem hellen Licht. Der Schall der Posaune wird uns in den Ohren dröhnen. Wir werden eine einmalige Erfahrung machen. Wir werden emporgehoben. Unsere Füße verlassen den Erdboden und wir werden durch eine unsichtbare Kraft und Macht entrückt, ihm entgegen. Und dort, irgendwo zwischen Himmel und Erde, werden wir uns begegnen. Unseren geliebten Herrn und Heiland werden wir sehen, wie er noch einmal unsertwegen den Himmel verlassen hat. Aber nicht, um noch einmal auf diese Welt zu kommen und um unserer Sünden willen zu sterben, nein, sondern um uns endlich und endgültig nach Hause zu holen. Das ist die Entrückung der Gläubigen bei seinem Kommen. Und so mancher Gläubige, der schon lange auf die Ankunft des Herrn Jesus wartet und die Sehnsucht hat, endlich bei ihm zu sein, wird sich fragen, warum kommst du nicht? Warum bist du nicht schon gekommen, Herr? Sieh mal, die Welt ist im Argen, die Ungerechtigkeit nimmt zu, die Gottlosigkeit nimmt überhand. Die Deinen werden verspottet und verfolgt. Deine Gebote werden gebrochen und dein Name gelästert. Herr, warum kommst du noch nicht? Warum verzögerst du deine Ankunft? Und dort, im 2. Petrusbrief, finden wir die Antwort. Es ist wieder eine Antwort,
die von der unendlichen Liebe unseres Herrn Jesus zu seinen Geschöpfen spricht. Ich zitiere: Der Herr verzögert nicht die Verheißung, wie es einige für eine Verzögerung halten, sondern er hat Geduld mit euch und will nicht, dass jemand verloren werde, sondern dass jedermann zur Buße finde. Verstehen Sie, lieber Zuhörer, warum der Herr Jesus noch nicht gekommen ist? Wie sehr wünschen wir uns, dass er mit der Ungerechtigkeit und der Gottlosigkeit ein Ende macht. Aber haben wir bedacht, dass auch die ungläubigen Menschen dieser Welt seine Geschöpfe sind, die er lieb hat? Noch immer, jeden Tag kommen viele, viele Menschen aus allen Völkern und Nationen zum lebendigen Glauben an den Herrn Jesus. Noch hält der Herr die Gnadentore offen, damit sich noch viele bekehren und reingewaschen werden durch das Blut Jesu. Noch ist der Tag nicht da, wo es dann heißen wird, zu spät. Merken wir, wie barmherzig und gnädig unser Herr ist, voller Güte und Geduld? Noch geht der Ruf in diese Welt: Glaube an den Herrn Jesus, so wirst du und dein Haus errettet werden. Und der Herr Jesus sagt zu den Menschen: Wer zu mir kommt, den werde ich nicht hinausstoßen. Jeder Tag, um den der Herr Jesus seine Wiederkunft verzögert, ist noch ein Tag der kostbaren Gelegenheit, sich für alle Ewigkeit retten zu lassen. Darum wollen wir Gläubigen nicht müde werden, um Menschenseelen zu ringen, für sie zu beten, sie einzuladen, durch das schmale Tor zu gehen, das auf den Weg führt, der in die himmlische Heimat einmündet. Jesus Christus kommt wieder. Das steht hundertprozentig fest. Was der Herr in seinem Wort zusagt, das hält er gewiss. Viele, viele Verheißungen finden wir in der Bibel, die sich auf das erste Kommen des Herrn Jesus beziehen, besonders im Propheten Jesaja oder in den Psalmen. Und alles hat sich wortwörtlich erfüllt. Und die Verheißungen seines zweiten Kommens, auf das wir so sehr warten, werden sich ebenso erfüllen. Himmel und Erde werden vergehen, aber Gottes Worte werden nicht vergehen. Seine Verheißungen sind in Jesus Christus Ja und Amen. Gnädigerweise gibt der Herr uns einige Hinweise, die uns zeigen sollen, mit wie großen Schritten wir seiner Wiederkunft entgegengehen. Bitte nehmen Sie sich einmal die Zeit, um die Endzeitreden des Herrn Jesus in Matthäus 24 zu lesen. Die Probleme in dieser Welt werden gewaltig zunehmen. Naturkatastrophen, Kriege, Krankheiten und Seuchen werden die Vorboten sein. Und dann, wenn der Letzte der Erwählten Gottes zum Glauben gefunden hat und das Evangelium in der ganzen Welt verkündigt worden ist, wird der Herr Jesus wiederkommen, um die letzte Etappe dieser Weltgeschichte einzuläuten. Jesus Christus kommt wieder. Sind wir bereit? Die Tatsache seiner Wiederkunft soll uns nicht nur mit Freude erfüllen, sondern gleichzeitig eine vom Geist Gottes gewirkte Motivation sein, uns für seine Ziele einzusetzen und seine Wiederkunft vorzubereiten. Der Herr Jesus sagt in Lukas 19, Vers 13, handelt, bis ich wiederkomme. Es gibt noch so viel zu tun, liebe Schwester, lieber Bruder. Wie soll der Herr wiederkommen, wenn noch so viel von der kostbaren Ernte draußen steht und noch nicht in die Scheunen gebracht wurde? Geht hin in alle Welt und predigt das Evangelium aller Kreatur, so sagt der Herr Jesus in Markus 16, Vers 15. Die Wiederkunft des Herrn soll uns auch motivieren, ein heiliges und ihm würdiges Leben zu führen. Wie will ich meinem Herrn begegnen? Als einer, der die Welt wieder lieb gewonnen hat, wie ein Demas? Oder wie eine Braut, die sich für ihren Bräutigam geschmückt hat und ihm entgegeneilt? Diese Frage ist aktuell und der Herr wartet auf eine Antwort. Ob wir die leibliche Wiederkunft unseres Herrn als Lebende oder als bereits im Herrn Entschlafene erleben, ist eigentlich zweitrangig. Wichtig ist, dass unsere Sehnsucht nach oben geht und wir nach dem trachten, was droben ist, von wo unser Herr Jesus wiederkommen wird. Wir wollen noch beten. Herr Jesus Christus, danke, dass du uns immer wieder neu an dieses große, gewaltige Ziel erinnerst. Du möchtest, dass wir für immer und ewig dort sind, wo auch du bist. Danke für deine Liebe, danke für deine Hilfe und für deinen Trost, mit dem du uns begleitest, bis der große Tag kommt. Er aber, der Gott des Friedens, heilige euch durch und durch und bewahre euren Geist samt Seele und Leib unversehrt, untadelig, für die Ankunft unseres Herrn Jesus Christus. Treu ist er, der euch ruft. Er wird's auch tun. Amen.

Liebe Zuhörer, wir leben in einer unsicheren Welt. Es gibt nur eins, was wirklich sicher ist. Jeder von uns wird einmal sterben. Aber was kommt danach? Die meisten Menschen möchten einmal in den Himmel kommen. Was immer sie sich auch darunter vorstellen. Deswegen ist es eine interessante Frage: Wie komme ich denn in den Himmel? Was immer wir uns auch ausdenken oder hoffen, es zählt nur das, was Gott uns durch die Bibel sagt. Schließlich ist der Himmel sein Wohnort. 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Ich wünsche Ihnen von Herzen den Frieden Gottes und seine Bewahrung in allen Situationen Ihres Lebens.

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1: Im Studio Sönke Röhling. Schönen guten Morgen. Konstruktive Sitzung und gute Stimmung. Mehr ist nach dem Treffen des Koalitionsausschusses bisher nicht bekannt geworden. Die Spitzen von Union und SPD waren am Abend zusammengekommen, um über die Wahlen in Sachsen-Anhalt und Berlin und den weiteren Reformkurs zu sprechen. Ein Streitthema, die Rente mit 63. Da hatte Kanzler Merz schon vor dem Treffen klargemacht:
2: Gesund und fit, abschlagsfrei, früher in Rente zu gehen, das ist weder sozial, noch kann es sich die Rentenversicherung und unsere Volkswirtschaft leisten, wenn immer weniger Arbeitende immer mehr Rentnerinnen und Rentner finanzieren müssen.
1: Mittlere und kleine Einkommen entlasten, das ist das Ziel der geplanten Reform der Einkommensteuer. Heute berät der Bundestag erstmals über die Pläne. Silas Quiring fasst zusammen.
3: Ja, geplant ist eben, dass wirklich die allermeisten Menschen durch die Änderung unterm Strich mehr Geld in der Tasche haben, insbesondere Familien. Finanzieren soll das eine leicht höhere Steuerbelastung für sehr hohe Einkommen. Konkret würde das Menschen betreffen, die mehr als eine Viertelmillion im Jahr verdienen. Die Details sind aber auch innerhalb der Koalition noch umstritten. Abgestimmt wird über die Pläne heute noch nicht. Außerdem stellt heute die Ostbeauftragte Kaiser den Bericht der Bundesregierung für Ostdeutschland vor.
1: Hunderte Menschen haben in Berlin an die Opfer der Hamas-Attacke auf Israel vor 3 Jahren erinnert. In der Innenstadt gab es eine Gedenkveranstaltung. Auch im Bundestag war der Angriff der Hamas-Terroristen Thema. Parlamentspräsidentin Klöckner rief zum Kampf gegen Antisemitismus auf. Bei einem fatalen Überholmanöver in Brandenburg sind 4 Mopedfahrer ums Leben gekommen. Laut Polizei war ein Autofahrer im Landkreis Barnim auf einer Landstraße zum Überholen ausgeschert und hatte dabei die entgegenkommenden Mopeds erfasst. Der Fahrer selbst wurde verletzt. Die Weltgesundheitsorganisation fordert von Russland mehr Informationen zu einem möglichen Lungenpestfall in Sibirien. Die bisherigen Erkenntnisse reichen der WHO nicht für eine Risikobewertung. Nach dem Tod einer Mitarbeiterin eines Pestinstituts kursieren Berichte, sie hätte sich dort angesteckt.
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4: Mit KI-Support. Viele Wolken gibt es heute, dazu regnet es verbreitet und teils auch mal kräftiger und länger. Später kommt das Ganze eher in Schüben, mit Schauern und vereinzelt auch Gewittern. Die Höchstwerte liegen zwischen 12 und 22 Grad und an der Küste sind auch Sturmböen dabei. Morgen geht es oft wolkig weiter, im Südosten bleibt es länger trocken, später breitet sich wieder Regen aus, maximal 17 Grad.

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Lieber Zuhörer, sicherlich stimmen Sie mit mir überein, wenn ich behaupte, dass dankbare Menschen auch freundliche Menschen sind. Oder umgekehrt, freundliche Menschen sind auch dankbare Menschen. In der Gemeinschaft mit dankbaren Menschen fühlen wir uns wohl. Wie gut tut es uns, wenn sich jemand von Herzen bei uns bedankt, wenn wir ihm einen Gefallen getan haben. Vielleicht nur eine kleine Hilfe, ein kleiner Handgriff. Aber durch das herzliche Dankeschön merken wir, wie er unsere Hilfe schätzt. Er zeigt dadurch sein Empfinden uns gegenüber. Unsere Hilfsbereitschaft beantwortet er mit Freundlichkeit und Dankbarkeit. Dankbarkeit darf bei uns niemals zu einem Fremdwort werden. Dankbarkeit ist vor allen Dingen auch ein wichtiges Element in einer lebendigen Beziehung zu Gott. Aus den vielen Stellen in der Bibel, die uns das zeigen, lese ich aus Psalm 50 die Verse 14, 15 und 23. Da heißt es: Opfere Gott Dank und erfülle dem Höchsten deine Gelübde. Und rufe mich an in der Not, so will ich dich erretten und du sollst mich preisen. Wer Dank opfert, der preiset mich. Und da ist der Weg, dass ich ihm zeige das Heil Gottes. Wir merken, dass Gott allergrößten Wert darauf legt, dass wir ihm Dank bringen. Und wie viel Grund haben wir täglich, Gott zu danken? Er ist nämlich der Geber aller guten Gaben. Wenn wir jetzt anfingen, all das aufzuzählen, wofür wir Gott täglich danken können, reichte die Zeit dieser Radiosendung nicht aus. Nur ein Beispiel. Wie selbstverständlich setzen wir uns an den reich gedeckten Tisch und genießen die leckere Mahlzeit. Aber wie sieht's mit dem Danken aus? Gott ist es, der die Ernte segnet, die Früchte, Pflanzen und Tiere wachsen lässt, damit sie uns zur Speise dienen. Sind wir uns dessen bewusst? Wir sollten uns nicht schämen, vor dem Essen die Hände zu falten und Gott für diese guten Gaben zu danken. In unserem Vers heißt es: Opfere Gott Dank. Warum opfern? Was hat Danken mit Opfer zu tun? Dazu betrachten wir diesen Vers im Zusammenhang mit den vorhergehenden Versen. Darin kommt Gottes Trauer und seine Enttäuschung darüber zum Ausdruck, dass das Volk versucht, ihn mit bloßen Ritualen abzuspeisen. Da heißt es: Höre, mein Volk, lass mich reden, Israel. Ich will wieder dich zeugen. Ich, Gott, bin dein Gott. Nicht deiner Opfer wegen klage ich dich an. Sind doch deine Brandopfer täglich vor mir. Wenn mich hungerte, wollte ich dir nicht davon sagen, denn der Erdkreis ist mein und alles, was darauf ist. Die lebendige Glaubensbeziehung zu Gott war in Israel zu einem bloßen Ritual verkümmert. Man brachte zwar die vorgeschriebenen Opfer, aber es war nur noch ein äußerlicher Gottesdienst, der nicht mehr von Herzen kam. Darauf legt Gott überhaupt keinen Wert. Wir können uns taufen lassen, am Abendmahl teilnehmen, regelmäßig den Gottesdienst besuchen, in der Gemeinde mitarbeiten und Geld spenden. Aber wenn das nur noch formale Handlungen sind, die nicht von Herzen kommen, dann sind sie nichts nütze. Der Herr Jesus musste das auch den Pharisäern und Schriftgelehrten in Matthäus 15, Vers 8 sagen: Dies Volk ehrt mich mit seinen Lippen, aber ihr Herz ist fern von mir. Vergeblich dienen sie mir. Gott lässt sich nicht durch unsere äußeren Opfer beeindrucken. Diese taugen nichts, wenn unser Herz nicht dahinter steht. Und das ist es, wonach der Herr sich so sehr sehnt und was er von uns erwartet, nämlich Dank von ganzem Herzen, Liebe von ganzem Herzen. Gott kann sich alle Dinge dieser Welt selbst nehmen, wenn er sie haben will. Nur eins kann er nicht. Er kann sich nicht einfach unser Herz nehmen, unsere Dankbarkeit, unsere freiwillige Liebe. Diese Dinge sind das echte und Gott wohlgefällige Opfer. Wie freut Gott sich über unsere Dankbarkeit? Durch ungeheucheltes Danken ehren wir ihn und lassen ihn erkennen, wie sehr wir ihn und seine Gaben schätzen. Wir geben Gott zu verstehen, dass wir unsere Stellung als seine Geschöpfe und Kinder richtig einordnen. Er ist der Herr und wir seine Diener, die auf ihn angewiesen sind. Er ist der Geber und wir die Empfänger. Er ist der Schöpfer, wir die Geschöpfe. Er ist der Segnende und wir die Empfänger des Segens. Er, Gott,
ist unser liebender himmlischer Vater und wir seine geliebten Kinder, wenn wir an seinen Sohn Jesus Christus glauben. Der Herr neigt sich zu uns herab, um uns zu versorgen, um uns alles zu geben, was wir brauchen. Und wir neigen unsere Herzen zu ihm und beantworten mit unserer Dankbarkeit seine Liebe. Das ist lebendige Beziehung zu Gott und das ist es, was der Herr Jesus meint, wenn er in Lukas 10, Vers 27 sagt, du sollst den Herrn, deinen Gott, lieben von ganzem Herzen. Gott hat uns schon geliebt, als wir noch seine Feinde waren. Damals haben wir keinen Gedanken daran verwendet, ihm zu danken. Aber jetzt, wo wir so viel über ihn wissen, da wir seine Freundlichkeit und seine Barmherzigkeit geschmeckt haben, da wir seine Liebe und seine Fürsorge erfahren, da wollen wir nicht mit dem Dank zurückhalten, sondern ihm danken, ihn loben und preisen als den Geber aller guten Gaben. Eine besondere Gabe, die uns zum Danken bewegen soll, ist seine Hilfe in schwierigen Lebenssituationen. Er sagt im Psalm 50, Vers 15, »Rufe mich an in der Not, so will ich dich erretten und du sollst mich preisen.« Ist das nicht gewaltig? Er, unser Herr und Gott, lädt uns dazu ein, mit allen Sorgen und Nöten zu ihm zu kommen. Wir sollen ihm unsere Anliegen anvertrauen. Er möchte die Umstände unseres Lebens in seine Hand nehmen. Er möchte Situationen verändern, segnen und helfen. Aber er drängt uns seine Liebe nicht auf, sondern wartet darauf, bis wir ihm unser Herz öffnen, ihm vertrauen und ihn darum bitten, in unsere Not einzugreifen. Mit dem Vertrauen ist es genauso wie mit dem Danken. Wir ehren Gott, indem wir ihm zutrauen, dass er unsere Schwierigkeiten wenden kann. Lieber Zuhörer, ich weiß nicht, wie es Ihnen im Moment geht. Sicherlich gibt es auch in Ihrem Leben Dinge, die an Ihrer Seele nagen, die nach unten ziehen. Vertrauen Sie auch in diesen Schwierigkeiten dem Herrn und sagen Sie ihm alles. Wenn Sie an ihn glauben und ihm vertrauen, wird er Sie auf irgendeine Art und Weise durch die momentane Not hindurchbringen. Er lässt sie nicht hängen, weil er sie von Herzen lieb hat. Darum kommen Sie noch heute, ja vielleicht gerade jetzt nach dieser Radiosendung, zum Herrn Jesus und sagen Sie ihm, was Ihnen Kummer macht. Verbinden Sie aber Ihre Bitte um Hilfe gleichzeitig auch mit Dank. Und zwar mit dem Dank für die Segnungen, die Sie bisher erfahren haben. Ich bin sicher, dass auch Sie Grund haben, dem Herrn zu danken. Und durch das Danken erinnert er sie an seine frühere Hilfe. Das gibt große Zuversicht. Er ist doch derselbe, gestern, heute und in alle Ewigkeit. Er hat in der Vergangenheit geholfen, er wird auch jetzt helfen. Die Bibel sagt, sorgt euch um nichts, sondern in allen Dingen lasst eurer Bitten im Gebet und Flehen mit Danksagung vor Gott kund werden. Bitten und Danken gehören zusammen. Meine Frau und ich haben, als unsere Kinder noch klein waren, über längere Zeit ein sogenanntes Gebetstagebuch geführt. Alles an Bitten haben wir damals dort eingetragen. Auf der linken Seite kamen die Bitten hin, auf der rechten die Gebetserhörungen, wenn sie dann eintrafen. Da war zum Beispiel eines unserer Kinder sehr krank geworden. Tagelang hohes Fieber, das nicht sinken wollte. Was haben wir den Herrn angefleht und im Gebet gerungen? Dann kam die Erhörung, Gott sei Dank. Und wenn wir heute in diesem Tagebuch blättern, dann ist aus diesem Gebetstagebuch ein Tagebuch des Dankens geworden. Ja, und wir wissen und empfinden es, dass unserem Herrn Jesus ganz allein die Ehre und der Dank gebührt. Wer Dank opfert, der ehret mich, so sagt es der Herr in Psalm 50. Und dieses Danken und Ehren ist die Voraussetzung dafür, dass wir noch tiefer sein Heil und seinen Segen erfahren. Wer anfängt, seinem Schöpfer zu danken, der kommt an der allergrößten Gabe nicht vorbei. Paulus sagt in 2. Korinther 9, Vers 15 so, Gott aber sei Dank für seine unaussprechliche Gabe. Die größte aller Gaben ist sein Sohn Jesus Christus. So sehr hat Gott die Welt geliebt, dass er seinen eingeborenen Sohn gab, auf dass alle, die an ihn glauben, nicht verloren gehen, sondern ewiges Leben haben. Johannes 3, Vers 16.
Mit seinem Sohn Jesus Christus hat uns Gott alles gegeben, was der Himmel an Segnungen und Wohltaten aufzubieten hat. Wenn wir Jesus Christus erkennen und ihn in unser Leben aufnehmen, dann findet das Danken kein Ende mehr. Gott aber sei Dank, der uns den Sieg gibt durch unseren Herrn Jesus Christus. Alles hat er uns in seinem Sohn gegeben. Ewiges Leben, Bewahrung vor der ewigen Verdammnis, Sieg über Sünde, Tod und Teufel und vieles, vieles mehr. Das herzensmäßige Danken und das regelmäßige Lesen in Gottes Wort gehören ebenfalls zusammen. Dadurch gehen uns mehr und mehr die Augen auf für die unaussprechliche Gabe Gottes an uns Menschen. Lieber Zuhörer, fangen Sie doch wieder neu an, Gott und seinem Sohn Jesus Christus von Herzen zu danken. Für die kleinen und für die großen Dinge. Ehren Sie Ihren Herrn und Heiland. Lieben Sie ihn von ganzem Herzen, dann wird er Sie noch tiefer hineinführen in seine geistlichen Schatzkammern. Und der Friede Gottes, der höher ist als alle Vernunft, wird unser Herz ausfüllen und uns Kraft und Zuversicht für den weiteren Weg schenken, bis wir am Ziel sind. Wir wollen noch beten. Herr Jesus Christus, du bist die größte Gabe, die uns der Vater geschenkt hat. Dafür danken wir ihm von ganzem Herzen. Wir bitten dich, Herr, dass du unsere Augen immer mehr öffnest für dich und für deine Segnungen, mit denen du uns tagtäglich beschenkst.

Liebe Zuhörer, kennen Sie die Bibel? Wann haben Sie zum letzten Mal in der Bibel gelesen? Oft rede ich mit Menschen und stelle fest, dass sie während ihrer Schulzeit zum letzten Mal die Bibel aufgeschlagen haben. Das ist schade, wo doch alle Welt davon redet, dass man gut informiert sein muss. Besonders wenn es um so zentrale Fragen geht wie, wo komme ich her, wozu lebe ich und wohin gehe ich nach dem Tod? Lassen Sie sich nicht mit vagen Aussagen abspeisen, sondern informieren Sie sich aus erster Hand. Dazu möchten wir Ihnen kostenlos ein Johannesevangelium zuschicken. Dort können Sie Jesus Christus lesen und über das

0: Ich wünsche Ihnen von Herzen den Frieden Gottes und seine Bewahrung in allen Situationen Ihres Lebens.
1: Wenn Sie möchten, dürfen Sie jetzt mitbeten. Vater unser im Himmel, geheiligt werde dein Name, dein Reich komme, dein Wille geschehe, wie im Himmel, so auf Erden. Unser tägliches Brot gib uns heute und vergib uns unsere Schuld, wie auch wir vergeben unseren Schuldigern. Und führe uns nicht in Versuchung, sondern erlöse uns von dem Bösen. Denn dein ist das Reich und die Kraft und die Herrlichkeit in Ewigkeit. Amen.
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Diese Welt liegt im Argen. Wenig Erfreuliches drängt an unsere Ohren. Wo immer man hinschaut, Not, Leid, Hass, Kummer, Tränen, Krieg und Tod. Kann das denn keiner ändern? Wer wäre in der Lage, es zu verändern? Ganz sicher nicht der Mensch. Er hat in seiner Geschichte bewiesen, dass er dazu unfähig ist. Alles würde noch schlimmer werden. Liebe Hörerinnen und Hörer, wir wollen jetzt einige Augenblicke auf Gottes Wort hören. Das bringt wirklich Freude und Segen. Neben all den Informationen über schreckliche, traurig stimmende Dinge gibt es, Gott sei Dank, die frohmachende und ewig bleibende gute Nachricht. Sie allein vermag uns Kraft, Mut und Hilfe zu geben. Diese kurze Andacht überschreibe ich mit dem Titel »Das Licht besiegt die Finsternis«. Im Propheten Jesaja Kapitel 60 in den Versen 2 und 3 lesen wir: »Denn siehe, Finsternis bedeckt die Erde und dunkel die Völkerschaften. Aber über dir strahlt der Herr auf, und seine Herrlichkeit erscheint über dir.« Etwa 800 vor Christus verkündete der Prophet das aufgehende Licht über der Dunkelheit unserer Welt. Für Israel und auch für die Nationen soll die Finsternis ein Ende haben. Dies wurde Wirklichkeit beim Kommen des Sohnes Gottes in diese Welt. Die Heilige Schrift bezeugt diese Tatsache an vielen Stellen. Der Apostel Paulus zum Beispiel schreibt: »Die Nacht ist vergangen, der Tag ist herbeigekommen.« Der Herr Jesus selbst sagt in Johannes 8, Vers 12: »Ich bin das Licht der Welt. Wer mir nachfolgt, wird nicht in der Finsternis wandeln, sondern wird das Licht des Lebens haben.« Das heißt aber zugleich auch: Wer ihm nicht nachfolgt, befindet sich noch immer in der Finsternis. Bis zum heutigen Tag bezeugt jeder, der von Herzen an den Herrn Jesus glaubt, dass Jesus Christus ihn durch die Gnade Gottes aus der Macht der Finsternis errettet hat. Die an Jesus Christus Glaubenden werden versetzt in das Reich der Liebe Gottes, der Wahrheit und des Lichtes. Jeder Mensch, der diese Erfahrung gemacht hat, und dazu darf ich, Gott sei Dank, auch gehören, ist ein eindeutiges Zeichen. Ja, gibt einen hellen Beweis des Wortes Gottes: Die Nacht ist vergangen, der Tag ist herbeigekommen. Diese herrliche Tatsache haben alle Apostel gepredigt. Was haben sie verkündigt? Überall, wo sie hinkamen, sagten sie den Menschen: Hört es, ihr Sünder, die ihr vom Widersacher Gottes in der Finsternis gehalten werdet, der Tag ist

da. Ihr könnt der Dunkelheit entfliehen. Jesus Christus, der Retter der Welt, ist gerade dafür gekommen, hat dafür gelitten, hat dafür den Tod geschmeckt und ist dafür aus den Toten auferstanden, damit er euch ans Licht bringe und die Finsternis vernichte. Er, der wunderbare Herr und Gebieter, ist gekommen, um die Werke des Teufels zu zerstören. Nur er kann die Sündenknoten lösen, die Satan geschlungen, und die niemand zerreißen kann, weil es von einer Bindung in die andere geht. Der Herr Jesus allein kann das Herz des Menschen hell machen. Da, wo Finsternis herrscht, kann er Freiheit schaffen. Da, wo Knechtschaft des Todes ist, kann er helfen. Da, wo niemand mehr helfen kann, da fängt er erst richtig an. Komm doch bitte zu ihm, denn die Nacht ist verschwunden, der Tag ist angebrochen. Natürlich könnte man das Gegenteil annehmen, wenn man in diese Welt hineinschaut, weil die Dunkelheit immer mehr um sich greift. Doch das soll und darf uns nicht erschrecken. Die Wahrheit der Heiligen Schrift bleibt bestehen. Das Licht scheint in der Finsternis, nur die Finsternis hat es nicht begriffen. Der Apostel Paulus schreibt, der Gott dieser Welt, das ist der Teufel, hat den Sinn der Ungläubigen verblendet, damit ihnen nicht ausstrahle der Lichtglanz des Evangeliums der Herrlichkeit des Christus. Wenn auch die ganze Welt blind ist, so ist trotzdem der Tag angebrochen, weil das Licht, der Herr Jesus, in diese Dunkelheit gekommen ist. Wenn alle Menschen blind wären und das Sonnenlicht nicht sähen, doch einer hätte geöffnete Augen und könnte sehen, wem würden wir glauben? Den Blinden, die einmütig sagen, es gibt keine Sonne? Oder würden wir dem Sehenden glauben, der sagt, die Sonne scheint? Natürlich dem, der geöffnete Augen hat. So ist jeder Mensch, dem der Strahl der Herrlichkeit das Herz öffnet, das heißt, der dem Herrn Jesus sein Leben anvertraut, ein Sehender. Für ihn ist die Nacht vergangen und der Tag ist angebrochen, trotz der blinden Welt. Wenn aber die Sonne aufgegangen und der Tag angebrochen ist, dann setzt das voraus, dass vorher Nacht gewesen sein muss. Und genau das ist der Fall. Vor dem Kommen des Herrn Jesus war es Nacht in dieser Welt. So ist auch in jedem Herzen Nacht, solange der Herr Jesus, das Licht der Welt, noch draußen steht. Selbst wenn jemand die ganze Weisheit der Welt besäße, so lebt er doch in der Finsternis und ist blind. Die Blindheit des Menschen, der ohne Gott und ohne Hoffnung in dieser Welt lebt, hat die Herrlichkeit des unvergänglichen Schöpfers in ein totes Bild der Kreatur verwandelt. Den Zustand des natürlichen, von Gott getrennten Menschen in seiner Abgötterei, in seinen Sünden, in seiner Trostlosigkeit und in seinem Elend fasst der Prophet in die Worte zusammen: Finsternis bedeckt das Erdreich und Dunkel die Völker. In dieser Nacht lebten alle Menschen, bevor das Licht Gottes in die Welt kam. Aber auch heute leben noch Millionen in dieser totalen Finsternis und damit auch in totaler Orientierungslosigkeit. Wie ist das bloß möglich? Das Licht ist doch in diese Welt gekommen, um alles zu erleuchten. Dieses Licht, der Herr Jesus, ist erschienen in Armut und Niedrigkeit, in geringer Gestalt, schwach wie ein kleines Kind, unscheinbar, in einer Krippe liegend. Das ist keine Nahrung für den menschlichen Verstand, keine Lust für die Augen. Nur wer geöffnete Herzensaugen hat, der konnte sehen, was da vor sich ging, und der erkannte das Licht. Diese Fähigkeit zu sehen wird aber jedem Menschen geschenkt, wenn bei ihm das aufrichtige Begehren vorhanden ist, die Augen geöffnet zu bekommen. Johannes der Täufer hatte solch geöffnete Augen, denn er konnte sagen, als ihm der Herr Jesus am Jordan entgegenkam: Siehe das Lamm Gottes, welches der Welt Sünde wegnimmt.
Auch der Apostel Johannes konnte das ganze Leben des Herrn Jesus zusammenfassen, weil er ihn beobachtet hatte, und er konnte sagen: Wir sahen seine Herrlichkeit, eine Herrlichkeit als eines eingeborenen Sohnes vom Vater, voller Gnade und Wahrheit. Wie aber machen es die meisten Menschen? Er kam in sein Eigentum, und die Seinen nahmen ihn nicht an. Die Finsternis hasst das Licht. Die Kinder der Finsternis können das Licht nicht ausstehen, weil ihre ungöttlichen Werke in diesem Licht offenbar werden. Sie steigern sich in eine solche Wut, dass sie das Licht auslöschen, das heißt den Herrn der Herrlichkeit ans Kreuz nageln lassen. Doch gerade diese böse Tat demaskiert den Menschen und zeigt, dass nur Finsternis in ihm ist. Durch diese böse Tat des Menschen lässt Gott sein Licht umso heller leuchten. Jeder, der jetzt dem Herrn Jesus sein Leben anvertraut, kommt aus der Finsternis zu dem wunderbaren Licht. Nur der und sonst niemand wird dann einmal in der neuen, heilen Welt Gottes seine ewige Heimat haben. Weißt du, dass du dort beheimatet sein wirst, lieber Hörer? Wenn nicht, dann komm doch heute zu diesem wunderbaren Heiland, dem Herrn Jesus Christus. Wer an ihn glaubt, der hat ewiges Leben und kommt nie mehr ins Gericht. Wir wollen beten. Danke, Herr Jesus, dass du das Licht der Welt bist und die Werke der Finsternis besiegt hast. Danke, dass auch heute noch jeder zu dir kommen kann, um sich von dir mit dem Licht der Herrlichkeit Gottes beschenken zu lassen. Ich bitte dich um deinen reichen Segen für alle unsere Hörerinnen und Hörer. Amen.

Liebe Zuhörer, wir leben in einer unsicheren Welt. Es gibt nur eins, was wirklich sicher ist. Jeder von uns wird einmal sterben. Aber was kommt danach? Die meisten Menschen möchten einmal in den Himmel kommen. Was immer sie sich auch darunter vorstellen. Deswegen ist es eine interessante Frage: Wie komme ich denn in den Himmel? Was immer wir uns auch ausdenken oder hoffen, es zählt nur das, was Gott uns durch die Bibel sagt. Schließlich ist der Himmel sein Wohnort. 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
1: Im Studio Sönke Röhling. Schönen guten Tag. Konstruktive Sitzung und gute Stimmung. Mehr ist nach dem Treffen des Koalitionsausschusses bisher nicht bekannt geworden. Die Spitzen von Union und SPD waren am Abend zusammengekommen, um über die Wahlen in Sachsen-Anhalt und Berlin und den weiteren Reformkurs zu sprechen. Ein Streitthema, die Rente mit 63. Da hatte Kanzler Merz schon vor dem Treffen klargemacht:
2: Gesund und fit, abschlagsfrei, früher in Rente zu gehen, das ist weder sozial, noch kann es sich die Rentenversicherung und unsere Volkswirtschaft leisten, wenn immer weniger Arbeitende immer mehr Rentnerinnen und Rentner finanzieren müssen.
1: Bei seinem Antrittsbesuch in Berlin wollen der britische Regierungschef Burnham und Kanzler Merz heute einen deutsch-britischen Freundschaftsvertrag in Kraft setzen. 6 Jahre nach dem Brexit soll der Vertrag die Zusammenarbeit bei Verteidigung, Wirtschaft und Migration neu regeln. Es sind außerdem Reiseerleichterungen vorgesehen, zum Beispiel Visafreiheit für Klassenfahrten und eine direkte Bahnverbindung zwischen Deutschland und Großbritannien. Mittlere und kleine Einkommen entlasten, das ist das Ziel der geplanten Reform der Einkommenssteuer. Heute berät der Bundestag erstmals über die Pläne. Finanziert werden soll das durch eine leicht höhere Steuerbelastung für sehr hohe Einkommen, ab 250.000 Euro im Jahr. Bei einem fatalen Überholmanöver in Brandenburg sind 4 Mopedfahrer ums Leben gekommen. Laut Polizei war ein Autofahrer im Landkreis Barnim auf einer Landstraße zum Überholen ausgeschert und hatte dabei die entgegenkommenden Mopeds erfasst. Der Fahrer selbst wurde verletzt. Nach dem Puma-Alarm bei München läuft die Suche nach dem möglichen Raubtier auf Hochtouren. Polizisten, ein Hubschrauber und Drohnen wurden in das Waldgebiet geschickt, in dem ein Jäger eine Großkatze gesehen hatte. Laut Experten könnte es sich um einen Puma handeln.
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3: Mit KI-Support. Viele Wolken gibt es gerade und dazu regnet es verbreitet, teils auch mal länger und kräftig. Am Nachmittag kann es im Südosten vereinzelt gewittern, später kommt von Nordwesten ein Mix aus Sonne und Wolken rein, dazu immer mal wieder Schauer. Die Höchstwerte liegen heute zwischen 12 und 22 Grad, an der Küste und in den Bergen gibt es Sturmböen. Morgen erst neblig, dann oft viele Wolken und wieder Regen, maximal 17 Grad.

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1: Lieber Hörer, auf was warten eigentlich die Menschen, wenn es um ihre Zukunft geht? Die meisten warten auf den Tod. Sie meinen, damit sei der Kreislauf des Lebens wieder geschlossen. Andere warten auf die neuesten Entdeckungen der Medizin, um recht alt zu werden und vielleicht einen schmerzfreien Tod zu haben. Doch eigentlich müssten wir wissen, der Tag X rückt immer näher. Vielleicht werden einige meiner lieben Hörer fragen, was ich damit meine. Mit einem Satz gesagt, die Wiederkunft Jesu Christi steht bevor. Und weil uns Gott diesen Zeitpunkt nicht mitgeteilt hat, müssen wir sagen, dass es der Tag X ist. Damit ist gemeint, dass wir diesen Tag nicht kennen. Und weil wir nicht wissen, wann dieser Tag ist, müssen wir ständig darauf vorbereitet sein. Den Zeitpunkt oder Tag, an dem der Herr Jesus Christus seine Gemeinde entrücken wird, hat Gott, der Vater, selbst bestimmt. Vielleicht fragst du, lieber Hörer, und wieso kannst du sagen, dass dieser Tag direkt vor uns steht? Sind nicht fast 2000 Jahre vergangen, seit der Herr Jesus das sagte? Hat er sich vielleicht geirrt? Nun, Gott kann sich nicht irren, aber wir Menschen. Er hat uns aber sehr deutlich gesagt, dass wir die Zeichen der Zeit gut beachten sollen. Eins davon ist der Feigenbaum, der ausschlägt und Blätter treibt. An dieser Aussage wird uns in Matthäus 24 sehr deutlich, dass der Herr Jesus das Volk Israel meinte. Als er das gesagt hatte, fügte er hinzu, »Wahrlich, ich sage euch, dieses Geschlecht wird nicht vergehen, bis dies alles geschehen ist.« Im Kontext wird deutlich, dass es hier um Israel als Volk geht. Eigentlich sollte jeder Gläubige wissen, dass das größte Ereignis vor uns liegt, auf das wir warten. Das Kommen Jesu Christi zur Entrückung seiner Gemeinde. Deshalb ermahnte Paulus in Römer 13, die Briefempfänger aus dem Schlaf aufzuwachen, um sich für die Entrückung der Gemeinde zu rüsten. Die Zeit zu erkennen, bedeutet nicht eine Uhrzeit festzumachen, sondern an den Zeichen der Zeit die Weltuhr abzulesen. Die Uhr der Heilsgeschichte Gottes läuft und deutet an, dass die Zeit der Gnade zu Ende geht. Das bedeutet einerseits, dass der Abschluss dieser Zeit durch das Kommen Jesu für seine Gemeinde beendet wird, dass aber andererseits die Gnade für die zu Ende sein wird, die alles wussten, aber nicht Buße getan haben. Von unserer Geburt bis zum Tod ist für uns Menschen Gnade Gottes angesagt. Es kann aber auch sein, dass der Tag seiner Rückkehr sehr plötzlich kommt. Dann wird es für die zu spät sein, die alles wussten über Gottes Angebot, es aber bewusst ablehnten. Es hat damals zur Zeit der Apostel Leute gegeben, die sagten, wo ist denn die Verheißung seiner Ankunft? Solche Leute gibt es auch heute. Sie sagen, 2000 Jahre wartet ihr schon auf die Wiederkunft Christi. Wann kommt ihr denn? Ihr habt euch verplant und Gott lässt euch sitzen. Diese Argumente kannte bereits Petrus. Die Gemeinde Gottes lebt in der Zeit zwischen Pfingsten, als der Heilige Geist ausgegossen wurde, und dem Kommen Jesu, um seine Gemeinde heimzuholen. In der Bibel wird jede Generation in jedem Zeitalter angesprochen, darauf zu warten. Wenn wir die Kirchengeschichte einmal durchschauen, dann hat diese Tatsache die Gläubigen standhaft und wachsam erhalten. Heute scheint es so, dass wir den Blick dafür mehr und mehr verlieren, wo doch die Zeichen der Wiederkunft Jesu immer deutlicher sichtbar werden. Wir haben uns an Israel erinnert. Die alten Verheißungen haben sich erfüllt und andere stehen noch aus. Bringt uns das zur Wachsamkeit? Einige Gläubige schon, aber die Masse der Christen schläft weiter. Wir können den Tag der Wiederkunft Jesu nicht errechnen. Deshalb sagen wir uns, dass es der Tag X ist, also ein uns unbekannter Tag. Und doch wollen wir immer so leben, als ob dieser Tag heute wäre. Das ist auch die beste Bereitschaft. Ich liebe es, ab und an in die Wolken des Himmels in ihren verschiedenen Formationen zu schauen. Dann stelle ich mir vor, wie es sein wird, wenn der Herr Jesus mit der Posaune Gottes und der Stimme eines Erzengels die Seinen rufen wird. Ich weiß, dass unsere Fantasie und Vorstellung nie der Realität entsprechen kann. Aber es ist wichtig,

Dabei frage ich mich, wenn dem so wäre, ob dann überhaupt jemand bei der Entrückung dabei sein könnte. Es wird bei der Entrückung auch Beschämung geben, denn die Schrift sagt, dass wir bei seiner Ankunft nicht beschämt werden. Diese Dinge müssen dann vor dem Richterstuhl des Christus geordnet werden, die hier nicht geordnet worden sind. Denn dort werden nicht nur die Löhne und Kronen verteilt, sondern jeder wird das empfangen, was er auf Erden getan hat, es sei Gutes oder Böses. Hätte die Auswahlentrückungslehre recht, dürfte die Bibelstelle aus 2. Korinther 5, Vers 10 nicht in der Bibel stehen. Dort wird auch offenbar, ob wir Holz, Heu oder Stoppeln gesammelt haben. Da wird es auch Menschen geben, die ohne Frucht sind. Sie selbst sind gerettet, doch so wie durchs Feuer. Es wird auch im Himmel beschämend sein, wenn in alle Ewigkeit deutlich wird, wie wenig wir für und mit unserem Herrn gelebt haben. Wir sind gesetzt, Frucht zu bringen, weil dadurch der Vater geehrt wird. Diese Frucht werden wir im Himmel wiederfinden. Deshalb ist es für Gläubige wichtig, sich bewusst auf das Kommen des Herrn vorzubereiten. Die zweite Seite betrifft die Menschen, die noch hin und her schwanken oder Christus und den Glauben an ihn völlig ablehnen. Da keiner den Tag der Wiederkunft des Herrn Jesus kennt, lebt jeder, der noch keinen Frieden mit Gott hat, lebensgefährlich. Wie meine ich das? Da fährt ein Mann mit seiner kleinen Tochter auf einer Gebirgsstraße mit vielen gefährlichen Kurven. Immer, wenn auf dieser schmalen Straße eine gefährliche, unübersichtliche Kurve kommt, betätigt der Vater die Hupe. Wenn kein Auto entgegenkam, lachte die Kleine laut auf und rief: »Hereingefallen, Papa, du hast umsonst gehupt.« Wirklich? Vielleicht war es 20-mal umsonst, aber einmal war es die Bewahrung. Dieses simple Beispiel mag uns zur Warnung dienen. Vielleicht denken auch manche Hörer, das Warten auf den Herrn Jesus und die Entscheidung für ihn habe noch viel Zeit. Wissen wir aber wirklich, wann er kommt? Und weil Wachsamkeit geboten ist, gilt es heute, zu ihm zu kommen. Keiner von uns weiß, was morgen oder bereits in 5 Minuten sein wird. Jeder Tag, der vergangen ist, hat uns der Ewigkeit ein Stück näher gebracht. Einmal weiß keiner den Tag seines Todes und zum anderen wissen wir nicht, wann der Herr Jesus kommt. Es sollte uns deutlich werden, dass es für alle, die alles wussten, mit dem Kommen des Herrn ewig zu spät ist. Als Strafe für ihre Unentschiedenheit, weil sie die Liebe der Wahrheit zu ihrer Errettung ablehnten, sendet ihnen Gott einen Geist des Irrwahns oder der Lüge. Diese Menschen werden sich dann durch den Antichristen total verführen lassen. Wer glaubt, nach der Entrückung der Gemeinde noch eine Chance zu haben, der irrt sich. Der sollte einmal 2. Thessalonicher 2, Vers 8 bis 10 nachlesen. Natürlich werden nach der Entrückung der Gemeinde noch Menschen gläubig, besonders durch den Dienst der Boten aus dem Volk Israel. Das werden aber solche Menschen sein, die bisher kaum etwas vom Evangelium gehört haben. Die sich dann bekehren, werden verfolgt werden und viele von ihnen werden den Märtyrertod sterben. Bitte verlassen wir uns nicht auf eine spätere Gelegenheit, lieber Hörer, sondern nutzen wir das heute. Für Gläubige vollendet die Entrückung der Gemeinde das Werk der Erlösung. Das ist dann auch die Erlösung unseres Leibes. Was wir heute erleben, ist bereits die Vorbereitung der antichristlichen Zeit. Ich sage die Vorbereitung, noch nicht diese Zeit selbst. Erst muss die Gemeinde Gottes und mit ihr der Heilige Geist von dieser Welt genommen werden, bevor dieser gegen Christus sein Werk tun kann. Schon heute gibt es eine Menge Pseudo-Christusse, falsche Propheten und gottlose Ideologen,
welche die Wahrheit über das Evangelium

Evangelium verdunkeln. Dahinter steht natürlich der Satan selbst. Diese Dinge erinnern uns an die Worte des Herrn Jesus, wachsam zu bleiben und uns nicht verführen zu lassen. Deshalb auch die Frage an dich, lieber Hörer. Bist du vorbereitet auf den Tag X? Das heißt, auf den Augenblick, wo der Herr Jesus wiederkommt? Ist deine Sünde vergeben durch das Blut des Lammes und hast du Heilsgewissheit? Weil diese Frage über Leben und Tod, über Verdammnis oder ewiges Leben entscheidet, darf kein Mensch damit spielen oder noch warten. Beuge doch gerade jetzt deine Knie vor deinem Gott. Bitte ihn um Vergebung deiner Lebensschuld und danke dem Herrn Jesus, dass er auch für dich bereits am Kreuz dafür bestraft wurde. Du erfährst aufgrund seines Opfertodes durch ihn Vergebung und Schulderlass. Stelle dich treu in seine Nachfolge und lebe so, dass du deinem Herrn jeden Augenblick aus dem Himmel erwarten kannst.

Liebe Zuhörer, wir kennen viele Leute, die scheinbar auch ohne Jesus ein ganz glückliches Leben führen. Also ist die Frage doch logisch, wozu brauchen wir Jesus? Und das stimmt wirklich. Wenn Glücklichsein der einzige Grund wäre, warum ein Mensch Jesus braucht und andere Leute auch ohne ihn glücklich sind, dann sollten wir so ehrlich sein und sagen, dass niemand Jesus braucht. Die Bibel zeigt uns aber noch viele andere Gründe, wozu wir ihn brauchen. 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Ich wünsche Ihnen von Herzen den Frieden Gottes und seine Bewahrung in allen Situationen Ihres Lebens.

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1: Im Studio Sönke Röhling. Schönen guten Tag. In Berlin gehen Linke, Grüne und SPD in Sondierungsgespräche. Die Parteispitzen wollen heute Einzelheiten dazu nennen. Zuletzt gab es vor allem Gesprächsbedarf beim Umgang mit Antisemitismus. Da hat man sich jetzt aber wohl geeinigt. Offen ist dagegen noch die Vergesellschaftung großer Wohnungskonzerne. Die Linke pocht darauf, die SPD sagt, Enteignung sei mit ihr nicht zu machen. Neben Rot-Grün-Rot wäre auch ein Bündnis aus CDU, Grünen und SPD möglich. Ein erster Schritt, um Menschen mit kleinen und mittleren Einkommen zu entlasten. So werben Union und SPD für ihre geplante Einkommensteuerreform. Die war heute zum ersten Mal Thema im Bundestag. Unter anderem sollen Grund- und Kinderfreibetrag angehoben werden. Zur Gegenfinanzierung sagte Finanzminister Klingbeil:
2: Die Reichensteuer wird etwas früher greifen. Außerdem führen wir eine Steuer für die Superreichen in unserem Land, für die allerhöchsten Einkommen ein, die mehr als 280.000 Euro im Jahr haben. Also ganz oben trägt mehr dazu bei, dass in der Mitte unseres Landes entlastet wird. Ich finde, das ist fair.
1: Bundeskanzler Merz und der neue britische Premier Burnham wollen heute den deutsch-britischen Freundschaftsvertrag in Kraft setzen. Er soll die Zusammenarbeit bei Verteidigung, Wirtschaft und Migration neu regeln. Es sind aber auch Reiseerleichterungen vorgesehen, zum Beispiel Visafreiheit für Klassenfahrten. Bei einem fatalen Überholmanöver in Brandenburg sind 4 junge Menschen ums Leben gekommen. Laut Polizei war ein Autofahrer auf einer Landstraße bei Berlin zum Überholen ausgeschert. Ein entgegenkommender Mopedfahrer konnte ausweichen. Die anderen 3 und eine Mitfahrerin im Alter von 14 bis 19 Jahren hatten keine Chance. Der Europäische Rechnungshof warnt vor einer zu hohen Verschuldung der Europäischen Union. Bis nächstes Jahr könnten die Schulden auf 1 Billion Euro anwachsen, heißt es im Jahresbericht der Rechnungsprüfer. Aktuell verhandeln die EU-Staaten über den Haushalt ab 2028.
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3: Mit KI-Support. Viele Wolken gibt es gerade und dazu fällt verbreitet Regen, teils auch kräftig und länger. Später kommt das Ganze eher in Schauerform rüber, ab und zu ist auch mal ein Gewitter dabei und die Sonne blinzelt höchstens zwischendurch mal durch. Die Höchstwerte liegen zwischen 12 und 22 Grad. Morgen bleibt es oft grau, Regen breitet sich wieder aus, maximal 17 Grad.

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1: Es ist eigentlich traurig, wenn es um den Heiligen Geist geht, wie viele verschwommene Meinungen da vorhanden sind. Die einen versuchen durch einen Schwarmgeist etwas zu produzieren, was die Schrift uns niemals lehrt. Andere ignorieren einfach den Heiligen Geist. Der Heilige Geist, Gott, Kraft und Überführer. Das soll eine Pfingstsendung sein, liebe Hörer. In den Abschiedsreden des Herrn Jesus hat er den Heiligen Geist ganz klar angekündigt. In Johannes 16, Vers 7 sagt der Herr Jesus: Doch ich sage euch die Wahrheit, es ist nützlich, dass ich weggehe. Denn wenn ich nicht weggehe, würde der Beistand nicht zu euch kommen. Wenn ich aber hingehe, werde ich ihn zu euch senden. Und wenn er gekommen ist, wird er die Welt überführen von Sünde und von Gerechtigkeit und von Gericht. Das ist seit der Ausgießung des Heiligen Geistes seine Aufgabe in dieser Welt. Nach dem Zeugnis in Johannes 16 und anderen Zeugnissen der Heiligen Schrift ist er die dritte Person der Gottheit. Im angeführten Kapitel spricht der Herr Jesus davon, dass der Heilige Geist ihn, den Herrn Jesus, auf dieser Erde verherrlichen wird. Es ist sehr traurig, dass es immer noch Menschen gibt, welche die Dreieinheit Gottes leugnen. Es ist nicht meine Absicht, in dieser Sendung über die Dreieinheit Gottes zu sprechen, sondern zu bestätigen, dass der Heilige Geist Gott ist, wie der Vater und der Sohn auch. So hat Gott, der Vater, bereits vor den Uranfängen der Erde den Plan der Erlösung gefasst. Gott wusste längst im Voraus um den Sündenfall. Gott, der Sohn, das ist Jesus Christus, hat am Kreuz durch seinen Opfertod den Erlösungsplan hinausgeführt. Und Gott, Heiliger Geist, ist auf diese Erde gesandt, um den Heilsplan Gottes in uns zu verwirklichen. Dazu wird er an uns wirksam, damit er uns überführt. Dann ergreift er Besitz im Herzen der Glaubenden, um sie zu leiten und zu führen. Er zeigt uns den Willen Gottes für unser Leben und leitet uns in alle Wahrheit der Bibel. So ist der Heilige Geist von jedem Menschen, der es will, persönlich erfahrbar. Er verwirklicht den Liebesplan Gottes in dieser Welt, indem er uns im Herzen anspricht. Es ist die feine, leise, mahnende Stimme, die uns zur Umkehr leitet. Die Kraft des Heiligen Geistes ist also im Leben jedes Einzelnen erfahrbar. Die Frage, ob wir uns seinem Wirken öffnen. Leider lehnen viele Menschen sein Wirken ab und blockieren seinen Dienst der Überführung. Dazu ein Beispiel. Da ist ein Alkoholiker, der oft die Botschaft des Evangeliums gehört hat. Wieder zieht es diesen Menschen in die Kneipe. In seinem Inneren tobt ein Kampf und zwei Stimmen wirken in ihm. Da ist die feine, leise, mahnende Stimme, die ihm sagt: Mach Schluss mit der Trinkerei und gehe zu deiner Familie. Fange ein neues Leben mit dem Herrn Jesus an. Gehe zu einem Mitarbeiter des Blauen Kreuzes und bekenne ihm deine Not. Bringe deine Sünde dem Herrn Jesus, der am Kreuz für dich starb. Sehr deutlich verspürt der Alkoholabhängige, aber auch die andere Stimme, die ihm sagt: Ist alles nicht so schlimm, lass dir doch den Spaß nicht verderben, denn du hast ja keine andere Freude in der Welt. Man muss doch etwas vom Leben haben und nicht laufend zu den Frommen gehen, die ein verkorkstes Leben führen. Diese Beispiele haben mir immer wieder Drogen- und Alkoholabhängige bestätigt. Das ist nicht aus der Luft gegriffen. Hier sieht man deutlich, wie die Kraft des Heiligen Geistes spürbar wird. Aber auch der Teufel macht sich auf, um dem Heiligen Geist zu widerstehen. Dass der Heilige Geist Gott ist, habe ich am Anfang erklärt. Dass er aber auch die Kraft ist, die uns das Evangelium vermittelt, um uns von Sünde und Schuld zu retten, das sollten wir erkennen. In seiner Kraft überführt er uns auch, und wenn wir Buße getan haben, macht er in uns Wohnung. Das heißt, er erfüllt uns und möchte uns im Leben führen. Er sendet auch zum Dienst für den Herrn und mahnt uns, wenn Sünde im Anzug ist. Er gibt uns auch Heilsgewissheit. Denn wenn ein Mensch sich zum Herrn Jesus wendet und in Reue und Buße eine klare Umkehr erlebt, setzt er sein Siegel auf unser Leben, dass er uns Heilsgewissheit schenkt. Dazu macht er sich nach Römer 8 eins mit unserem Geist. Gemeinsam geben sie das Zeugnis der Rettung. Wer das verstanden hat, lieber Hörer, kann sich freuen und jubeln. Denn in Epheser 1, Vers 13 sagt Paulus, in ihm seid auch ihr, nachdem ihr das Wort der Wahrheit, das Evangelium eures Heils gehört und gläubig geworden seid, versiegelt worden mit dem Heiligen Geist der Verheißung. So haben Gläubige durch seinen Dienst die Gewissheit der Sündenvergebung und Annahme bei Gott. Denn der Heilige Geist bewirkt in uns die Wiedergeburt. Der beste Beweis dafür ist die Erfüllung mit dem Geist der Verheißung. Durch seine Kraft kann ein Kind Gottes die Früchte des Geistes im Leben hervorbringen. Durch seine Kraft werden Gottes Kinder mit Gaben ausgerüstet zur Auferbauung der Heiligen und seiner Gemeinde. Ehe der Herr Jesus in den Himmel auffuhr, war das sein Versprechen, dass sie Kraft empfangen sollten, wenn der Heilige Geist auf sie gekommen ist. Nur durch seine Kraft konnten die Apostel in großer Freimütigkeit vor allem Volk und vor dem Hohen Rat Zeugnis von dem Herrn Jesus und seiner Auferstehung ablegen. Wer gläubig geworden ist, braucht keine Angst zu haben, dass sich der Heilige Geist aus seinem Leben wieder wegwendet. Diesen Gedanken kennt das Neue Testament nicht, aber dennoch können Gläubige den Geist Gottes betrüben, dämpfen oder auch auslöschen. Das geschieht dann, wenn wir nicht auf seine Stimme hören. Das bedeutet Verlust im Glaubensleben. Der Geist Gottes muss dann mit dem Gläubigen Erziehungswege gehen, damit er das erkennt. Dabei rede ich hier nicht von Namenschristen, sondern von echt wiedergeborenen Gläubigen. Der Heilige Geist sorgt auch dafür, dass unsere Gebete so bei Gott ankommen, wie es göttlich ist. Er erforscht die Herzen und kennt auch den unausgesprochenen Seufzer mancher Menschen. Er weiß genau, wie wir das meinen und ob wir aufrichtig sind. So ist der Heilige Geist die Garantie Gottes für unser Glaubensleben und zugleich das Angeld des Himmels, denn er vermittelt uns bereits auf dieser Erde einen Vorgeschmack des Himmels. Mit unserer Wiedergeburt als Antwort auf eine klare Bekehrung erhält der Gläubige die ganze Fülle des Heiligen Geistes. Wenn der Geist Gottes in unserem Leben nicht wirken kann, weil er gebremst wird, ist es nicht deshalb, weil die Fülle des Geistes nicht da wäre. Die ist da, aber vielleicht ist eine Sünde vorhanden, die geordnet werden muss. Gerade an dieser Stelle ist der Teufel als schlauer Betrüger wirksam. Gibt es keine Freude in einem Leben des Glaubens, dann sagt er, du musst um mehr Geist beten und ein zweites Pfingsten erleben. Das ist Betrug Satans, lieber Hörer. Wir müssen uns reinigen und Sünde bekennen, damit der Zufluss des Heiligen Geistes wieder vorhanden ist. Das heißt reinigen. Der Geist Gottes wird in der Schrift manchmal als Taube dargestellt. Die Taube ist ohne Falsch und ohne Diplomatie. Sie verkörpert etwas von dem Charakter Gottes. Und doch ist ihr Auge so scharf, dass ihr nichts entgeht, was auf der Erde geschieht. Vielleicht kommt das in diesem Bild zum Ausdruck. Der Geist Gottes wird aber auch mit dem Wind verglichen, der weht, wo er will. Einmal ist der Wind unsichtbar. aber seine Resultate werden auf verschiedene Weise offenbar. Ebenso ist es mit dem Geist Gottes. Wo er tätig wird, kommt etwas in Bewegung. Dabei lässt er sein Tun nicht von Menschen bestimmen, weder durch unsere Organisation oder unsere Termine. Wir sehen sein Wirken auch als Feuerflamme. Das Feuer ist einmal ein Zeichen des Gerichtes, aber auch das Zeichen der Gegenwart Gottes. Zu Pfingsten haben wir das Zeugnis, dass die Ausgießung des Heiligen Geistes wie zerteilte Zungen von Feuer sichtbar wurde. Auch der Wind hatte hier wieder seine Bedeutung. In diesen drei Symbolen sehen wir die drei Wirkungsarten des Heiligen Geistes. Bei aller Betrachtung der Aufgaben und Wirkungen des Heiligen Geistes ist die wichtigste Frage, lieber Hörer, ob wir uns von ihm überführen lassen. Er wird uns sehr deutlich machen, dass wir Sünder sind. Er wird uns zeigen, dass Gott gerecht ist und Sünde nicht sehen kann. Das bedeutet, dass wir erkennen, dass wir ohne den Retter dem Gericht überliefert sind. Zugleich wird er uns den Herrn Jesus als Stellvertreter und Retter zeigen, der für die Sünde aller Menschen am Kreuz starb. Damit wird uns deutlich, welch wichtige Aufgabe der Heilige Geist in dieser Welt hat. Der Heilige Geist wartet aber auch auf den Moment der Entrückung, denn mit der Hinwegnahme der Gemeinde wird auch die Fülle des Geistes von dieser Erde genommen. Das kannst du in 2. Thessalonicher 2 nachlesen. Nach der Entrückung der Gemeinde wird der Geist Gottes wieder so an den Menschen wirksam sein, wie es vor Pfingsten war. So hat damals Pfingsten bereits etwas von der herrlichen Hoffnung des Himmels ausgestrahlt. Lieber Hörer, der Geist Gottes möchte auch dich jetzt überführen, damit du zu dem Herrn Jesus findest. Gott hat zu deiner Rettung bereits alles getan. Du musst es nur annehmen wollen, damit du nicht ewig verloren bist. Nutze die wohlangenehme Zeit, die Stunde des Heils, das heute zu deiner Rettung. Wir beten. Vater im Himmel, habe herzlichen Dank für deine Liebe. Habe Dank, dass der Sachwalter und Fürsprecher in diese Welt kam. Er hat uns überführt und uns deine Liebe in deinem Sohn offenbart. Habe Dank, dass jeder meiner lieben Hörer Vergebung und Frieden finden darf, weil der Sohn Gottes unsere Sünden getragen hat. Schenke, dass alle Hörer sich dem Wirken des Heiligen Geistes öffnen. Danke, dass wir nicht schutzlos in dieser Welt sind, sondern die Kraft des Geistes Gottes in Anspruch nehmen dürfen. Amen.

Liebe Zuhörer, wir leben in einer Zeit, in der das Übersinnliche, das Okkulte immer gesellschaftsfähiger wird. Aberglaube, Magien, Spiritismus und geheimnisvolle Heilslehren verwirren unsere Köpfe. Was steckt denn dahinter? 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Ich befehle Sie der Gnade unseres Gottes an und grüße Sie mit einem herzlichen Gott befohlen. Ihr Rudi Joas.

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1: Im Studio Sönke Röhling, schönen guten Tag. In Berlin gehen Linke, Grüne und SPD in Sondierungsgespräche. Die Parteispitzen wollen heute Einzelheiten dazu nennen. Zuletzt gab es vor allem Gesprächsbedarf beim Umgang mit Antisemitismus. Da hat man sich jetzt aber wohl geeinigt. Offen ist dagegen noch die Vergesellschaftung großer Wohnungskonzerne. Die Linke pocht darauf, die SPD sagt, Enteignung sei mit ihr nicht zu machen. Neben Rot-Grün-Rot wäre auch ein Bündnis aus CDU, Grünen und SPD möglich. Ein erster Schritt, um Menschen mit kleinen und mittleren Einkommen zu entlasten. So werben Union und SPD für ihre geplante Einkommensteuerreform. Die war heute zum ersten Mal Thema im Bundestag. Unter anderem sollen Grund- und Kinderfreibetrag angehoben werden. Zur Gegenfinanzierung sagte Finanzminister Klingbeil:
2: Die Reichensteuer wird etwas früher greifen. Außerdem führen wir eine Steuer für die Superreichen in unserem Land, für die allerhöchsten Einkommen ein, die mehr als 280.000 Euro im Jahr haben. Also ganz oben trägt mehr dazu bei, dass in der Mitte unseres Landes entlastet wird. Ich finde, das ist fair.
1: Bundeskanzler Merz und der neue britische Premier Burnham wollen heute den deutsch-britischen Freundschaftsvertrag in Kraft setzen. Er soll die Zusammenarbeit bei Verteidigung, Wirtschaft und Migration neu regeln. Es sind aber auch Reiseerleichterungen vorgesehen, zum Beispiel Visafreiheit für Klassenfahrten. Bei einem fatalen Überholmanöver in Brandenburg sind 4 junge Menschen ums Leben gekommen. Laut Polizei war ein Autofahrer auf einer Landstraße bei Berlin zum Überholen ausgeschert. Ein entgegenkommender Mopedfahrer konnte ausweichen. Die anderen 3 und eine Mitfahrerin im Alter von 14 bis 19 Jahren hatten keine Chance. Der Europäische Rechnungshof warnt vor einer zu hohen Verschuldung der Europäischen Union. Bis nächstes Jahr könnten die Schulden auf 1 Billion Euro anwachsen, heißt es im Jahresbericht der Rechnungsprüfer. Aktuell verhandeln die EU-Staaten über den Haushalt ab 2028.
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3: Mit KI-Support. Viele Wolken gibt es gerade und dazu fällt verbreitet Regen, teils auch kräftig und länger. Später kommt das Ganze eher in Schauerform rüber. Ab und zu ist auch mal ein Gewitter dabei und die Sonne blinzelt höchstens zwischendurch mal durch. Die Höchstwerte liegen zwischen 12 und 22 Grad. Morgen bleibt es oft grau, Regen breitet sich wieder aus, maximal 17 Grad.

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1: Gerade in unserer Zeit ist die Frage nach Zuverlässigkeit, Schutz und Sicherheit das Thema Nummer 1. Wir wählen einbruchssichere Autos, sichere Haustierschlösser, bemühen uns um Sicherheiten für unsere Familien. Viele Verträge wurden abgeschlossen, die sich im Nachhinein als unsicher erwiesen haben. Vieles wird als zuverlässig und sicher verkauft, was sich später als Trugschluss erweist. Deshalb stellen wir die Frage, gibt es noch absolute Sicherheiten? Dabei geht es nicht nur um die Sicherheiten dieses Lebens, sondern um die Sicherheit des Lebens nach dem Tod. Ist es sicher zu glauben, dass mit dem Tod alles vorüber ist, dass wir nicht mehr sind als nur hochentwickelte Lebewesen? Gibt es dafür Beweise? Diese Fragen werden immer wieder gestellt. Und es ist auch sehr wichtig, dass ein Mensch so fragt, lieber Hörer. Als Christen sind wir dankbar, dass unser Glaube nicht auf einem wackeligen vielleicht oder vielleicht auch nicht beruht. Wieso wir diese Gewissheit haben, möchte ich in dieser Sendung beantworten. Kommen wir noch einmal zurück auf die Sicherheiten, die uns im Leben propagiert werden. Wir brauchen nicht sehr lange in unserer Zeit zurückzublicken, um Beispiele zu finden, wo Gegenstände, Verträge, Ansichten und vieles mehr als sicher angeboten wurden. Denken wir einmal zurück an das Luxusschiff Titanic. Es wurde als ein Schiff gepriesen, das als untergangssicher galt. Deshalb wundert es uns auch nicht, dass sich über 2000 Passagiere diesem Schiff anvertrauten. Es kann ja nichts passieren, so klärte man die Passagiere auf. Es mag eine Meisterleistung menschlichen Könnens gewesen sein. Manche mögen geglaubt haben, dass selbst Gott dieses Schiff nicht versenken könnte. Die weitere Geschichte muss ich nicht ausführen, da sie bekannt ist. Ein anderes Beispiel waren die Strände des Indischen Ozeans. Nicht viele Jahre für erholungssuchende Menschen ein Paradies. Leider für viele auch ein Sündenparadies. Bis zum 26. Dezember 2004. Dann ereignete sich der Tsunami. Binnen kürzester Zeit kamen 200.000 Menschen in den Fluten um. Millionen Menschen wurden obdachlos. Das, was man noch so sicher glaubte, war in Minuten verwüstet. Einige Inseln versanken sogar im Meer. Wir können über Vulkanausbrüche nachdenken oder die vielen Terrorakte, die sich beinahe jeden Tag auf dieser Erde ereignen. Selbstmordattentäter sprengen sich und viele Menschen in den Tod. Daher ist die Frage, was ist noch sicher, berechtigt? Dazu kommt die Zukunftsangst, was wird aus dieser Erde werden? Von allen Seiten werden wir bedroht. Manchmal ahnen wir es, aber oft auch nicht. Eine ganze Menge Beispiele ließen sich hier noch anfügen. Wir versuchen durch Frühwarnsysteme Tsunamis zu erkennen, sind aber vor Selbstmordattentätern in keiner Weise sicher. Deshalb stellen sich Menschen immer wieder Fragen nach der Sicherheit. So ist es auch, wenn es um Krankheiten geht. Jährlich werden Methoden und Medikamente eingeführt, um Krankheiten in den Griff zu bekommen. Die Verfahren werden immer teurer und die Mittel immer knapper. Auch unsere Gesundheiten, unser Leben sind in Gefahr. Wir wissen das, und doch können wir dem Tod nicht ausweichen. Wir versuchen, ihn zu verdrängen und so lange als möglich hinauszuschieben. Aber eines Tages müssen wir doch alle sterben. Also ist unser Leben immer bedroht, und es gibt auch keine Sicherheit vor dem Tod. Aber was ist denn überhaupt noch sicher für uns Menschen? Gibt es denn so etwas wie Sicherheit? Das sind Fragen, die alle Menschen stellen. Wie dankbar bin ich, liebe Hörer, dass es doch eine Sicherheit gibt. Aber diese ist an eine Person gebunden, an den Schöpfer aller Dinge. Er allein kann sagen, kommet her zu mir alle, die ihr mühselig und beladen seid, ich will euch Ruhe geben, ich will euch Sicherheit geben. Sicherheit ist in diese Ruhe eingebettet. Wenn es um diese Sicherheit geht, dann ist bei ihm die Frage der Ewigkeit angesprochen. Das bedeutet Ruhe und Geborgenheit über den Tod hinaus. Ewiges Leben ist mehr als nur vor Bomben, Attentaten und Erdbeben oder Tsunamis sicher zu sein. Ein Beispiel gibt es im Alten Testament, da ist Noah. Er hatte von Gott den Auftrag bekommen, die Rettungsarche zu bauen. Diese bot Sicherheit vor dem angekündigten Gericht. Noah hatte das sehr oft und sehr deutlich und sehr lange verkündigt. Aber seine Mitbürger glaubten ihm nicht. Vielleicht haben sie über ihn gelacht und die Botschaft Noahs als Spaß und übertrieben abgetan. Die gleiche Situation müssen wir heute beobachten. Den Menschen wird durch das Evangelium die Liebe Gottes bezeugt, aber auch die Konsequenz ihrer Ablehnung. Die Liebe Gottes und das kommende Gericht werden als Märchen abgetan. Lieber glauben die Menschen an Esoterik und Okkultismus. Was haben Menschen aus der Vergangenheit gelernt? Leider gar nichts. Auch aus den Weltkriegen hat der Mensch nichts gelernt. Von allen Seiten sind wir verunsichert und sagen, wo soll diese Entwicklung noch hinführen? Doch das Angebot Gottes, um Frieden und Vergebung unserer Schuld zu erhalten, das lehnen wir ab. Die Verfinsterung des menschlichen Verstandes nimmt immer mehr zu. Gott, der aus der Finsternis Licht leuchten hieß, will nicht den Terror, die Verunsicherung des Menschen, sondern das Heil des Menschen und seine ewige Sicherheit. Aber dazu müssen wir den Weg gehen, welchen uns Gott in der Bibel zeigt. Es ist sein teures Wort, was er uns Menschen gegeben hat, damit wir zum Frieden mit Gott finden. Der einzige Weg der Sicherheit ist, Frieden mit Gott zu haben. Wenn ich in mein Leben Gott aufgenommen habe, weiß ich, dass er seinen Engel befohlen hat, mich zu bewahren auf allen meinen Wegen. Und wenn etwas geschieht, was uns nicht gefällt, ist es kein blinder Zufall, sondern geschieht unter der Zulassung Gottes, der ein Ziel damit hat. Als Kind Gottes brauche ich mich vor keiner Katastrophe zu fürchten, weil ich weiß, dass auch diese zuerst am Angesicht meines himmlischen Vaters vorüber muss. Ich brauche mich auch nicht vor dem Tod zu fürchten, weil ich weiß, dass am anderen Ufer mein Herr steht, der mich dort empfängt. Das ist keine Einbildung, sondern echte Freude. Es ist auch ein Unterschied, ob ein Mensch stirbt, der keine Hoffnung hat, oder ein wahres Kind Gottes, das sich von Schuld und Unrecht gereinigt weiß durch das Opferblut Jesu Christi. Kürzlich stand ich am Bett einer Sterbenden, die Vergebung ihrer Schuld bekommen hatte. In der letzten Stunde ihres Lebens durfte ich ihr Trostworte aus der Heiligen Schrift vorlesen, konnte ihr noch einige christliche Lieder singen und mit ihr beten. Ich bat den Herrn Jesus, sie vor dem Todeskampf zu bewahren und ihr einen weiten Eingang in seine Herrlichkeit zu schenken. Nach dem Gebet wurde sie ganz still und ging im Frieden heim zu ihrem Herrn. Das ist Sicherheit, die uns kein Mensch und kein Teufel rauben kann. Das ist auch die wichtigste Sicherheit, die wir im Leben brauchen, um mit Sicherheit die himmlische Heimat zu erreichen. Unser Leben ist auf die Ewigkeit hin angelegt. Ja, Gott hat die Ewigkeit in unser Herz gelegt. Wer allerdings glaubt, nicht mehr als ein Tier zu sein, braucht sich nicht zu wundern, wenn er auf dieser Erde keine Sicherheit hat, weil er kein wirkliches Ziel kennt. Die Frage bleibt, wie kann ich diese Sicherheit erreichen und was muss ich dazu tun? Blicken wir noch einmal zurück zum Beispiel des Noah. Was hätten die Menschen damals tun müssen, um vor der großen Flut bewahrt zu bleiben? Einmal hätten sie den Worten des Noah glauben müssen und die Gerichtsankündigung nicht als Spaß oder Märchen abtun dürfen. Und dann hätten sie den entscheidenden Schritt tun müssen und in die Arche gehen, solange die Tür noch offen war. Auch heute hat sich das nicht geändert. Das sind die Schritte zur Rettung und zur Sicherheit. Die Bibel ist kein Religionsbuch, welches man nach Ansichten beurteilen kann. Entweder wir glauben der Botschaft Gottes und nehmen das Evangelium an, oder wir gehen ohne Gott und Hoffnung ins Verderben. Die Bibel ist geschrieben von Gott selbst, indem er die Schreiber inspirierte, genau das aufzuschreiben, was er uns Menschen sagen will. Wer darüber diskutiert und überlegt, ob Gottes Wort wahr ist oder nicht, bringt sich um das ewige Heil und die Sicherheit. Genau das war das Problem in den Tagen Noahs. Die Menschen glaubten nicht und ließen sich nicht warnen. Sie meinten, sicher zu sein, während sie sich in höchster Lebensgefahr befanden. Das hat sich bis heute nicht geändert, lieber Hörer. Es mag allerdings auch Menschen geben, die wohl wissen, dass das wahr ist, aber dennoch versäumen, ernst zu machen. Vielleicht stehen sie vor der Tür und diskutieren, ob sie wohl hineingehen sollten oder nicht. Dann wurde die Tür verschlossen und es war zu spät. Besonders kindergläubige Eltern, die alles wussten, haben hier eine große Verantwortung. Vielleicht sind einige meiner Hörer in der gleichen Lage. Rette dich um deines Lebens willen und warte nicht, bis es zu spät ist. Es gibt ohne die Bindung an den lebendigen Gott und seinen Sohn Jesus Christus keine Sicherheit in dieser Welt. Außerhalb der Rettungsarche droht das Gericht und das wird kommen. Wir wissen weder Tag noch Stunde des Kommens Jesu Christi. Deshalb beeile dich, dass du den Zug der Gnade nicht verpasst. Nimm jetzt, während du diese Sendung hörst, den Herrn Jesus in dein Herz auf. Wir beten. Herr Jesus Christus, wir haben uns diese Welt mit ihren Ereignissen vor Augen gestellt. Es gibt hier auf dieser Erde keine echten Sicherheiten. Wir danken dir, dass es Sicherheit nur bei dir gibt und dass du dazu am Kreuz den Weg bereitet hast. Hilf allen Hörern, das endlich zu begreifen und durch dich in die Rettungsarche einzugehen. Du bist die wahre Hilfe und die einzige Sicherheit, weil du am Kreuz von Golgatha dazu die Voraussetzungen geschaffen hast. Sie anzunehmen, sollte jetzt jedem Hörer wichtig sein. Hilf jedem dabei. Amen.

Liebe Zuhörer, das Leben steckt voller Fragen. Gesundheit, Finanzen, Familie oder ganz allgemein, was bringt die Zukunft? Es gibt Fragen, die sehr tiefgreifend sind. Wer bin ich? Warum bin ich hier? Und wohin gehe ich? Oder hat das Leben denn irgendeinen Sinn? Die wichtigsten Fragen sind aber diejenigen, in denen es um Gott geht. Gibt es ihn wirklich? Wie ist er? Kann ich ihn kennenlernen und in meinem Leben erfahren? Wenn ja, wie? 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Ich wünsche Ihnen von Herzen den Frieden Gottes und seine Bewahrung in allen Situationen Ihres Lebens.

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1: Im Studio Sönke Röhling. Schönen guten Tag. Linke, Grüne und SPD in Berlin wollen weiter über eine gemeinsame Regierungskoalition sprechen. Sie wollen offiziell Sondierungsgespräche starten, heißt es von den Parteien. Finn Riebesel, Freundlieb.
2: Besonders beim Umgang mit Antisemitismus musste vorher noch eine gemeinsame Linie gefunden werden. Offenbar ist das jetzt gelungen. Ein Knackpunkt dürfte aber noch die Vergesellschaftung großer Wohnungskonzerne sein. Darauf pocht die Linke. Die SPD hatte dazu vorher gesagt, Enteignungen, das ist mit uns nicht zu machen. Die Linke hatte die Wahl gewonnen. Neben Rot-Grün-Rot wäre in Berlin auch ein Bündnis aus CDU, Grünen und SPD möglich.
1: Ein erster Schritt, um Menschen mit kleinen und mittleren Einkommen zu entlasten. So werben Union und SPD für ihre geplante Einkommensteuerreform. Die war heute zum ersten Mal Thema im Bundestag. Unter anderem sollen Grund- und Kinderfreibetrag angehoben werden. Zur Gegenfinanzierung sagte Finanzminister Klingbeil:
3: Die Reichensteuer wird etwas früher greifen. Außerdem führen wir eine Steuer für die Superreichen in unserem Land, für die allerhöchsten Einkommen ein, die mehr als 280.000 Euro im Jahr haben. Also ganz oben trägt mehr dazu bei, dass in der Mitte unseres Landes entlastet wird. Ich finde, das ist fair.
1: Union und SPD wollen bei ihrem Reformkurs bleiben. Ob es noch weitere Anpassungen gibt, ist nach dem Koalitionsausschuss am Abend noch unklar. Zuletzt hat es in der schwarz-roten Koalition vor allem Streit um die Renten- und Pflegereform sowie um die geplante Zuckersteuer gegeben. Die EU hat im vergangenen Jahr fast 7 Milliarden Euro nicht regelkonform ausgegeben. Besonders beim Corona-Fonds wurden laut Europäischem Rechnungshof Gelder teils zu schnell ausgezahlt, ohne ausreichend zu prüfen, ob die Voraussetzungen erfüllt waren. Betrug wurde aber nicht festgestellt, heißt es. Verbraucherschützer und Handelsvertreter fordern schärfere Regeln fürs Online-Shopping. Anbieter aus Nicht-EU-Ländern müssen Vertreter in Europa haben, die zur Rechenschaft gezogen werden können, wenn gefälschte oder schädliche Produkte verkauft werden, so die Forderung.
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4: Mit KI-Support. Viele Wolken gibt es heute Mittag und dazu regnet es verbreitet auch mal länger und kräftiger. Später wird der Regen öfter zu Schauern. Im Südosten sind am Nachmittag vereinzelt Gewitter drin und an der Küste kann es stürmisch werden. Die Höchstwerte liegen zwischen 12 und 22 Grad. Morgen bleibt es oft grau mit Regen, maximal 11 bis 17 Grad.

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1: Geben ist seliger als nehmen. Ein kleiner Pygmäe, der am äußeren Rand eines großen Waldes lebte, ging eines Morgens auf Jagd, weil seine Familie Fleisch brauchte. Er war noch nicht lange im Wald, da sah er plötzlich einen Elefanten vor sich, den größten, dem er jemals begegnet war. Obwohl er große Angst hatte, gelang es ihm wider Erwarten, das Riesentier mit vergifteten Pfeilen zu töten. Sogleich malte er sich aus, dass die Beute seine Familie für Monate versorgen würde. Doch dann fiel ihm ein, dass sein Jagdglück ihm überhaupt nichts nütze, da er viel zu schwach war, den Riesen auch nur zu bewegen, geschweige denn, ihn nach Hause zu bringen. Zudem würden sich sehr schnell andere Tiere über seinen Elefanten hermachen, wenn er ihn noch lange im Wald liegen ließe. Kaum aber war er mit seinen Überlegungen so weit gekommen, als er auch schon losrannte. Er suchte seine Nachbarn und noch im Laufen rief er ihnen zu, was vorgefallen war. Sofort schlossen sich ihm Männer an und liefen aufgeregt vor Freude über die reiche Beute mit ihm auf den Wald zu. Plötzlich jedoch ging dem Jäger auf, was das bedeutete. So schrie er laut, als sie gerade mit Stricken das tote Tier binden wollten: »Lass das! Das ist mein Elefant!« Da sanken ihnen die Hände herab und er fing mit dem Einsatz seiner eigenen Kraft wieder allein an zu arbeiten. Ebenso schnell jedoch sah er die Vergeblichkeit seiner Anstrengung ein. Diesmal rief er: »Nein, es ist nicht mein Elefant, es ist unser Elefant.« Darauf nahmen sie alle gemeinsam die Arbeit wieder auf und es gelang ihnen tatsächlich, das schwere Tier bis vor das Dorf zu ziehen. Dort tat es dem Jäger noch einmal leid, den ganzen Stamm an der Beute beteiligen zu müssen. Aber schließlich kamen sie doch alle miteinander mit ihrem Elefanten im Dorf an und teilten die große Beute. Wie geht es mir? Bin ich auch wie der kleine Pygmäe, der nur an sich denkt? Seine Familie? Er hatte ja so eine große Familie. Er und seine Kinder hatten so großen Hunger. Er stand so früh auf, er ging auf die Jagd, er sah das Tier, er hat den Elefanten erlegt mit seinem Bogen und es war doch sein Elefant. Sehe auch ich manchmal nur mich, mein Problem, meine Krankheit, meine Arbeit, meine Not, meine Schule, meine Klassenarbeit, dass ich nicht schlafen kann, dass ich ja so einen Stress habe, dass es mir so schlecht geht, ich solche Schmerzen habe, ich so viel mitgemacht habe, ich so viel geleistet habe. Man muss sich selbst immer wieder mal den Spiegel vorhalten und sich fragen, auf was ist mein Leben ausgerichtet? Worum kreisen meine Gedanken? Was ist mir zurzeit das Wichtigste? Von wem oder was rede ich immer? Erzähle ich auch immer nur von mir? Oder habe ich den anderen auch zu Wort kommen lassen im Gespräch? Wie sieht es mit meinen Gebeten aus? Dreht sich da auch alles nur um mich, mein Ergehen, meine Not, meine Bitten? Bin ich nicht auch ein kleiner oder großer Egoist? Dieses Gebet ist immer wieder für jeden von uns angebracht aus Psalm 139, 23. Erforsche mich, Gott, und erkenne mein Herz. Prüfe mich und erkenne, wie ich es meine. Gutes zu tun und mit anderen zu teilen, vergesst nicht, denn solche Opfer gefallen Gott, heißt es in Hebräer 13, Vers 16. Gutes tun ist für jeden Menschen möglich. Wir können Gutes tun und wir können Schlechtes tun. Wir können auch gar nichts tun. Auf einem Gipfelkreuz in den Alpen steht, nichts Gutes tun ist böse genug. Wofür willst du dich entscheiden? Das griechische Wort für Gutes tun lautet koinonia und kann übersetzt werden mit Gemeinschaft haben, teilhaben an etwas teilen. Gott ist ein Gott, der Gutes tut, der teilt und gibt. In 1. Mose 2, Vers 7 lesen wir, Gott gab uns von seinem Geist. Er hauchte uns seinem Odem ein, so war der Mensch eine lebendige Seele. Gott teilt seine Schöpfung mit uns, die Berge, die Wälder, die Seen, die wunderschöne Natur. Das Gold und Silber teilt er mit uns. Er hat viele Geheimnisse in seine Schöpfung hineingelegt und wir dürfen forschen und entdecken. Gott gab uns eine Sprache und spricht mit uns. Wir dürfen mit ihm kommunizieren. Er lädt uns ein. Er wartet sogar darauf, dass wir mit ihm reden. Gott gab uns seinen Sohn, Jesus Christus. Sein Liebstes, sein Bestes, sein Alles. Er schenkte sich uns selbst. Am Leben Jesu sehen wir, dass Gott bereit ist zu geben. Der Herr Jesus teilte sein Leben mit uns Menschen. In Bethlehem legte er sich in den Stall. So ist Gott. Der Vater war im Sohn und redete und handelte durch ihn. Als Jesus von Dorf zu Dorf, von Stadt zu Stadt zog, sah er die Menschen am Teich Bethesda, den Kranken. Er teilte mit den Ausgestoßenen, der Prostituierten. Er wusste, was sie brauchen. Willst du gesund werden? Fragte er den Kranken. Dir sind deine Sünden vergeben, sagte er zu dem anderen. Zur Witwe sprach er, weine nicht, Frau. Für 5000 Menschen vermehrte er das Brot, als er sah, dass sie Hunger hatten. Bei der Hochzeit in Kana verwandelte er Wasser zu Wein. Er hatte Mitleid mit den Menschen. Er sah das Volk und es jammerte ihn. Er teilte sein Leben, sein Ergehen mit seinen Jüngern. Markus 3, Vers 14, er bestimmte 12, er nahm sie mit sich auf Schritt und Tritt. Sie sollten ständig bei ihm sein. Er ließ sie an den Wundern teilhaben. Gebt ihr ihnen zu essen, sagte er. Und sie teilten das Brot aus. Er ließ sie an seinem Gebetsleben teilhaben. Lukas 11, Vers 1, eines Tages, als Jesus gebetet hatte, baten ihn seine Jünger, Herr, sage uns doch, wie wir richtig beten sollen. Er nahm sie mit auf den Berg der Verklärung, so durften sie seine Herrlichkeit sehen. Er nahm sie mit zur Auferweckung der Tochter des Jairus, sie konnten von ihm lernen. Er feierte Passa mit seinen Jüngern, das war seine Familie. Er nahm sie mit in den Garten Gethsemane, dort offenbarte er ihnen sein Herz, sein Innerstes. Markus 14, 33 und 34 lesen, nahm mit sich Peter.

solche Opfer gefallen Gott. In 10 Kapiteln des Hebräerbriefes möchte uns der Schreiber klar machen, was wir in Christus haben und wie wir beschenkt sind. In Kapitel 12 und 13 möchte er seine Leser nur noch an einiges erinnern. So auch Kapitel 13, Vers 16. Gutes zu tun und mit anderen zu teilen, vergesst nicht, denn solche Opfer gefallen Gott. Gott ist ein schenkender, gebender Gott und seine Kinder tragen eigentlich diesen Charakter in sich. Und heute möchte ich dich, lieber Hörer, daran erinnern, Gutes zu tun und mit anderen zu teilen, vergiss nicht. Wenn du Christ bist, dann weißt du um die gute Nachricht von Jesus Christus, die wir zuallererst mit anderen teilen sollten. Sie ist zusammengefasst in Johannes 3, Vers 16. Denn also hat Gott die Welt geliebt, dass er seinen eingeborenen Sohn gab, damit alle, die an ihn glauben, nicht verloren werden, sondern das ewige Leben haben. Bitte, teile diese gute Botschaft mit anderen Menschen. Wenn du noch einige Euros hast, dann gehörst du zu einem kleinen Teil der Menschen auf dieser Welt, die nicht unter der Armutsgrenze leben. Bitte, teile es mit anderen Menschen, die deine Hilfe brauchen. Gott hat dir täglich 24 Stunden Zeit gegeben. Bitte denke an Menschen, die auf deine Zuwendung warten. Gott gab dir eine Sprache. Manche sprechen 2, 3 oder mehr Sprachen. Nutze deinen Mund, Gutes, Positives, Ermutigendes weiterzugeben, persönlich, durch E-Mail, Handys oder SMS. Die ersten Christen in Apostelgeschichte 2 haben es praktiziert. Die Gläubigen lebten wie in einer großen Familie. Was sie besaßen, gehörte ihnen gemeinsam. Wer ein Grundstück oder anderen Besitz hatte, verkaufte ihn und half mit dem Geld denen, die in Not waren. Täglich kamen sie im Tempel zusammen und hatten Gemeinschaft. In großer Freude und mit aufrichtigem Herzen trafen sie sich zu gemeinsamen Mahlzeiten. Wenn wir teilen, tun wir den Willen Gottes und solche Opfer gefallen Gott. Gottes Wohlgefallen ruht auf dir, Zufriedenheit wird uns erfüllen. Wir helfen den anderen und werden dadurch selbst gesegnet. Wir hängen unser Herz nicht an Irdisches, sondern drücken unseren Dank Gott gegenüber aus. Der Volksmund sagt schon, geteiltes Leid ist halbes Leid, geteilte Freude aber ist doppelte Freude. Paulus sagt, Apostelgeschichte 20, 35, ich habe euch in allem gezeigt, dass man so arbeiten und sich der Schwachen annehmen muss im Gedenken an das Wort des Herrn Jesus, der selbst gesagt hat, geben ist seliger als nehmen. Gutes zu tun und mit anderen zu teilen, vergesst nicht, denn solche Opfer gefallen Gott. Liebe Hörerin, liebe Hörer, überlege, was du mit wem heute teilen solltest. Lieber Vater im Himmel, du bist ein Gott, der gerne gibt. Du hast uns in deiner Liebe so reichlich beschenkt. Hilf, dass unsere Herzen verändert werden und auch wir bereit sind zu geben. Hilf, dass wir zuallererst dein Evangelium weitergeben, damit Menschen gerettet werden. Amen.

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Ich wünsche Ihnen Gottes reichen Segen. Ihr Rudi Joas.

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1: Im Studio Holger Dilk, schönen guten Tag. Linke, Grüne und SPD in Berlin wollen weiter über eine gemeinsame Regierungskoalition sprechen. Sondierungsgespräche sollen starten, heißt es aus den Parteien. Finn Rebesell, Freundlieb.
2: Besonders beim Umgang mit Antisemitismus musste vorher noch eine gemeinsame Linie gefunden werden. Offenbar ist das jetzt gelungen. Ein Knackpunkt dürfte aber noch die Vergesellschaftung großer Wohnungskonzerne sein. Darauf pocht die Linke. Die SPD hatte dazu vorher gesagt, Enteignungen, das ist mit uns nicht zu machen. Die Linke hatte die Wahl gewonnen. Neben Rot-Grün-Rot wäre in Berlin auch ein Bündnis aus CDU, Grünen und SPD möglich.
1: Die Spitzen von Union und SPD wollen an den Reformplänen festhalten. Vielmehr ist bisher nicht zu den Ergebnissen des Koalitionsausschusses von gestern Abend bekannt geworden. Jana Klonikowski.
3: Bisher ist nur eine SMS der Fraktionschefs von Union und SPD bekannt. Darin schreiben Thorsten Frey, Matthias Miersch und CSU-Landesgruppenchef Alexander Hoffmann von einer guten und konstruktiven Atmosphäre und dass alle Vorhaben zügig zum Abschluss gebracht werden sollen. Zuletzt hatte es in der schwarz-roten Koalition ja Streit um die Renten- und Pflegereform sowie um die Zuckersteuer gegeben. Wie es da jetzt weitergeht, ist unklar.
1: Ein erster Schritt, um Menschen mit kleineren und mittleren Einkommen zu entlasten, so werben Union und SPD für ihre geplante Einkommensteuerreform. Die war heute zum ersten Mal Thema im Bundestag. Zur Gegenfinanzierung sollen die Steuern bei höheren Einkommen angehoben werden. Die Bundesregierung hat ihre Wirtschaftsprognose für dieses Jahr deutlich nach oben korrigiert. 1,3% Wachstum werden erwartet. Im Frühjahr waren es noch 0,5%. Die Wirtschaft habe den Iran-Krieg und die hohen Energiepreise besser weggesteckt als gedacht, heißt es. 4 Festnahmen und Durchsuchungen an 30 Orten. Polizei und Zoll ist ein Schlag gegen ein bundesweites Geldwäschenetzwerk gelungen. Eine 72-Jährige aus dem Raum Stuttgart hat offenbar die Gruppe angeführt, die für andere Kriminelle Geld gewaschen, aber auch bei Drogenimporten und der Vertuschung von Schwarzarbeit geholfen haben soll.
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4: Mit KI-Support. Viele Wolken gibt es heute Mittag und dazu regnet es verbreitet auch mal länger und kräftiger. Später wird der Regen öfter zu Schauern. Im Südosten sind am Nachmittag vereinzelt Gewitter drin und an der Küste kann es stürmisch werden. Die Höchstwerte liegen zwischen 12 und 22 Grad. Morgen bleibt es oft grau mit Regen, maximal 11 bis 17 Grad.

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1: Wie kann ich mich auf das Kommen Jesu vorbereiten? Liebe Hörerinnen, liebe Hörer, wir haben einen Gott, der redet. Er spricht zu uns Menschen. Du fragst, wie spricht er denn? Er spricht durch sein Wort, die Bibel. Da wird einem plötzlich ein Satz, ein Wort oder ein Abschnitt aus der Bibel ganz wichtig, so dass man innerlich berührt wird dadurch. Gott spricht auch durch Umstände, indem etwas ganz Außergewöhnliches passiert. Wir hörten doch schon alle manchmal Berichte von Katastrophen, wo dann zum Beispiel berichtet wurde, es war wie ein Wunder, dass da noch jemand geborgen werden konnte. Gott spricht auch durch seine Boten. Das habe ich vor kurzem ganz deutlich erfahren, als ich eine E-Mail von jemandem bekam. Ich hatte ihm geschrieben und ihm meine Situation erklärt und auch meine Fragen bezüglich unserer Zukunft. Er betete einige Zeit darüber und schrieb mir eine Antwort, mit der ich zwar nicht gerechnet hatte, als ich sie aber las, wusste ich, das war von Gott. Gott spricht zu uns, zu jedem Menschen. Manchmal mahnt er uns, ein anderes Mal warnt er uns und manchmal will er uns wachrütteln. So lesen wir es in 2. Petrus 1,13. Ich halte es aber für recht, solange ich in diesem Zelt bin, euch durch Erinnerung aufzuwecken. Der Apostel Petrus will in seinem Brief uns wachrütteln. Das Thema, die Wiederkunft Jesu Christi, ist nicht ein Hobby von einigen Leuten. Es ist uns auch nicht gegeben, um Angst zu machen, sondern um uns wach zu machen, zu ermutigen und uns freudig zu stimmen. Die Propheten des Alten Testamentes sprachen schon davon, dass Himmel und Erde vergehen werden, aber Gottes Gerechtigkeit wird ewig bleiben. Jesaja 51, Vers 6 lautet, denn die Himmel werden wie Rauch zerfetzt werden und die Erde wird zerfallen wie ein Kleid und ihre Bewohner werden dahin sterben wie Mücken. Aber mein Heil wird in Ewigkeit bestehen und meine Gerechtigkeit wird nicht zerschlagen werden. Weiter sagt Jesaja in Kapitel 65, Vers 17, denn siehe, ich schaffe einen neuen Himmel und eine neue Erde. Und Hesekiel sagt, Kapitel 30, Vers 3, denn der Tag des Herrn ist nahe, ja, des Herrn Tag ist nahe, ein finsterer Tag. Weiter sagt der Prophet Joel, dass der Tag des Herrn kommen wird, Joel 1, Vers 15. O weh des Tages, denn der Tag des Herrn ist nahe und kommt wie ein Verderben vom Allmächtigen. Jesus selbst sprach immer wieder über seine Wiederkunft. Denken wir an die Ölbergrede, Matthäus 24, die 5 klugen und 5 törichten Jungfrauen, die Einladung zum großen Abendmahl, die Arbeiter im Weinberg, der treue und der böse Knecht, die anvertrauten Zentner, die anvertrauten Talente, der wachsame Hausherr, die Abschlussreden Jesu in Johannes 14 und in seinem Verhör vor dem Hohen Rat sagte Jesus, Markus 14, 61, 62, ihr werdet sehen, des Menschen Sohn sitzen zur Rechten der Kraft und kommen mit den Wolken des Himmels. Die Engel bei seiner Himmelfahrt sprechen von Jesu Wiederkunft. Apostelgeschichte 1, Vers 11. Dieser Jesus, der von euch weg gen Himmel aufgenommen wurde, wird wiederkommen, wie ihr ihn habt gen Himmel fahren sehen. Die Apostel berichten in fast allen ihren Briefen von der Wiederkunft des Herrn. Der Apostel Petrus sagt in seinem 2. Brief, Kapitel 3, Vers 3, ihr sollt aber vor allem wissen, dass in den letzten Tagen Spötter kommen werden, die ihren Spott treiben und sagen, wo bleibt die Verheißung seines Kommens? Denn nachdem die Väter entschlafen sind, bleibt es alles, wie es von Anfang der Schöpfung gewesen ist. Auch heute höre ich Worte wie diese. Ach, schon der Apostel Paulus hat darauf gewartet. Der meinte, Jesus komme zu seiner Zeit wieder. Doch er hat vergeblich gewartet. Also meinen Sie, brauchen auch wir nicht erwarten, dass er wiederkommt zu unserer Zeit. Die Spötter beriefen sich auf die unveränderliche Festigkeit der Natur. Es bleibt alles, wie es von Anfang der Schöpfung an war. Ist aber wirklich alles so geblieben? Nein, es ist schon einmal ein Gericht über diese Welt gegangen, die Sintflut. Damals hat das Wasser alles Leben auf dieser Erde ausgelöscht. Das nächste Gericht wird nicht durch Wasser, sondern durch Feuer geschehen. So lesen wir es in 2. Petrus 3, Vers 3. So werden auch der Himmel, der jetzt ist, und die Erde durch dasselbe Wort aufgespart für das Feuer, bewahrt für den Tag des Gerichts und der Verdammnis der gottlosen Menschen. Es wird aber des Herrn Tag kommen wie ein Dieb. Dann werden die Himmel zergehen mit großem Krachen, die Elemente aber werden vor Hitze schmelzen und die Erde und die Werke, die darauf sind, werden ihr Urteil finden. Vor circa 60 Jahren war so etwas noch unvorstellbar. Heute wissen wir, dass wir Menschen die Fähigkeit besitzen, die Erde in einem Nu zu vernichten. Es existieren so viele Atomwaffen, dass wir die Erde nicht nur einmal, sondern mehr als 10-mal vernichten könnten. Es werden die Himmel zergehen mit großem Krachen und die Elemente werden vor Hitze schmelzen. Dagegen waren alle bisherigen Katastrophen nur eine ganz, ganz kleine Andeutung. Alle Waldbrände, Steppenbrände, Gebäudebrände, so schlimm sie sind, werden im Vergleich nur ein Kinderspiel sein. Die Bibel spricht vom Tag des Herrn und sagt, dass dieser Tag der große Tag des Gerichtes Gottes ist. Wir können nicht nur von einem lieben Gott sprechen, der alles zudeckt, vergisst und alle Augen zudrückt. Wir haben einen gerechten Gott und ein gerechter Gott muss auch gerecht richten. Schon Abraham sagte, 1. Mose 18,25, sollte der Richter alle Welt nicht gerecht richten? Es wird ein gerechtes Gericht geben über jeden Menschen, über alle Ungerechtigkeit, über alle, die Kriege angezettelt haben, über alle Verbrechen, wo Menschen Minen vergraben haben, die dann kleinen, unschuldigen Kindern Arme und Beine abgerissen haben, über Machthaber, die Millionen Menschen in die Gaskammern schickten, über Menschen, die Kinder sexuell missbraucht und brutal ermordet haben, über Männer, die ihre Frauen vergewaltigt haben, über Menschen, die sich an anderen nur bereichert haben, über solche, die nur auf Kosten anderer gelebt haben, aber auch über jeden Bleistift, der gestohlen wurde, über jedes lieblose Wort deiner Frau gegenüber, über jeden Gedanken des Ehebruchs deinem Mann gegenüber. Keiner kann sich verstecken. Ob er in der Erde liegt, in der Urne, im Meer begraben ist oder ins Weltall geschossen wurde. Was ist zu tun angesichts eines solchen Gerichts, das über diese Erde ergehen wird? Ich möchte es an einem Beispiel klar machen. Jedes Jahr hatten wir in Tansania, Ostafrika, Buschbrände. Der Regen hatte aufgehört im Mai, langsam wurde das Gras, das bis zu 3 Meter hoch war, weil es kein Wasser mehr hatte, trocken. Alles wurde braun, auch viele der Bäume und Sträucher. Durch Selbstentzündung, aber auch durch die Bauern, die ein Feld anlegen wollten. Sie nahmen ein Streichholz und zündeten das trockene Gras an. Wie ein Lauffeuer breitete es sich aus, lief über Hügel und durch Täler, bei Tag und Nacht. Wir auf der Missionsstation wussten, dass in den Monaten Oktober und November die Feuer wieder kommen würden. Was taten wir, damit das Feuer nicht auch unsere Häuser niederbrannte? Wir machten einen Feuerstreifen um unsere Station. Zig Meter von unseren Häusern entfernt machten wir einen breiten Streifen und säuberten ihn von allem verdorrten Gras und sonsten Brennbaren. Wenn dann die Feuerwalze kam, musste das Feuer hier Halt machen. Da konnte es nicht weiter, da fand es keine Nahrung mehr und erlosch. Wir haben jedes Jahr gut vorgesorgt, früh genug den Brandstreifen angelegt und nie hat das Feuer unsere Häuser erreicht. Wie aber können wir Vorsorge treffen in Bezug auf Gottes Gericht? Gottes Gericht, das mit Feuer kommt, wird über alle Menschen ergehen. Doch da gibt es einen Platz, an dem das Gericht Gottes schon einmal niederging. Das ist das Kreuz von Golgatha. Da hat der Sohn Gottes das Gericht für deine und meine Schuld auf sich genommen. Darum lädt uns Jesus ein, mit unserer Schuld an sein Kreuz zu kommen, sie dort abzuladen, Vergebung und neues Leben zu empfangen. Dann kann uns kein zukünftiges Gericht mehr treffen. Ein Moslemjunge fragte mich: Hans, wenn ich an Jesus glaube, komme ich dann nicht ins Gericht? Nein, sagte ich ihm. Der Herr Jesus sagt, Johannes 5, 24, wahrlich, wahrlich, ich sage euch, wer mein Wort hört und glaubt dem, der mich gesandt hat, der hat das ewige Leben und kommt nicht in das Gericht, sondern er ist vom Tode zum Leben hindurchgedrungen. Der erste Schritt, um sich vorzubereiten für die Wiederkunft Jesu Christi, ist, an den Herrn Jesus Christus zu glauben und ihm sein Leben anzuvertrauen. Denn wer an ihn glaubt, der kommt nicht in das Gericht. 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

0: Liebe Zuhörer, kennen Sie die Bibel? Wann haben Sie zum letzten Mal in der Bibel gelesen? Oft rede ich mit Menschen und stelle fest, dass sie während ihrer Schulzeit zum letzten Mal die Bibel aufgeschlagen haben. Das ist schade, wo doch alle Welt davon redet, dass man gut informiert sein muss. Besonders wenn es um so zentrale Fragen geht wie, wo komme ich her, wozu lebe ich und wohin gehe ich nach dem Tod? Lassen Sie sich nicht mit vagen Aussagen abspeisen, sondern informieren Sie sich aus erster Hand. 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Dort lesen Sie unter anderem im Kapitel 3, Vers 16, denn so hat Gott die Welt geliebt, dass er seinen eingeborenen Sohn gab, damit jeder, der an ihn glaubt, nicht verloren geht, sondern ewiges Leben hat. 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Ich wünsche Ihnen von Herzen den Frieden Gottes und seine Bewahrung in allen Situationen Ihres Lebens.
1: Wenn Sie möchten, dürfen Sie jetzt mitbeten. Vater unser im Himmel, geheiligt werde dein Name, dein Reich komme, dein Wille geschehe, wie im Himmel, so auf Erden. Unser tägliches Brot gib uns heute und vergib uns unsere Schuld, wie auch wir vergeben unseren Schuldigern. Und führe uns nicht in Versuchung, sondern erlöse uns von dem Bösen. Denn dein ist das Reich und die Kraft und die Herrlichkeit in Ewigkeit. Amen.

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0: Wenn Sie möchten, dürfen Sie jetzt mitbeten. Vater unser im Himmel, geheiligt werde dein Name, dein Reich komme, dein Wille geschehe, wie im Himmel, so auf Erden. Unser tägliches Brot gib uns heute und vergib uns unsere Schuld, wie auch wir vergeben unseren Schuldigern. Und führe uns nicht in Versuchung, sondern erlöse uns von dem Bösen. Denn dein ist das Reich und die Kraft und die Herrlichkeit in Ewigkeit. Amen.
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2: Eines der Dinge, die uns an der Schöpfung faszinieren kann, ist die Vielfalt, die sich Gott hat einfallen lassen. Wir sind begeistert und staunen über die Tier- und Pflanzenwelt in ihrer Farbenpracht und Funktionalität. Diese Vielfalt hört nun beim Menschen nicht auf. Keiner ist dem anderen gleich. Auch das fasziniert uns. Gerade das uns Fremde mag uns sogar anziehen. Nicht selten heiraten Menschen jemanden, der ihnen unähnlich ist, weil sie sich eine Bereicherung davon versprechen. Doch was sie zu Beginn fasziniert, kann später gerade zu den Konflikten führen, an denen man sich reibt. Menschen sind unterschiedlich auch dann, wenn sie gemeinsame Glaubensüberzeugungen teilen. Auch die Menschen, die wissen, dass sie ihr Leben und eine ewige Zukunft bei Gott, Jesus Christus, verdanken, sind davon nicht ausgenommen. Glücklicherweise werden sie nicht uniformiert, sondern in ihrer jeweiligen Art und mit ihrer einzigartigen Geschichte von Gott gebraucht. Doch weil das so ist, brauchen sie den Willen, fest zueinander zu stehen. Petrus gibt in seinem ersten Brief, Kapitel 3, dazu einige wichtige Hinweise. Endlich aber seid alle gleichgesinnt, mitleidig, voll brüderlicher Liebe, barmherzig, demütig und vergeltet nicht Böses mit Bösem oder Scheltwort mit Scheltwort, sondern im Gegenteil segnet, weil ihr dazu berufen worden seid, dass ihr Segen erbt. Wer Jesus Christus als Herrn und Retter kennt, hat die wunderbare Möglichkeit, eine neue Gemeinschaft kennenzulernen, die wir weithin Gemeinde nennen. Doch weil hier unterschiedliche Menschen zusammenkommen, brauchen sie alle die gleiche Gesinnung. Das heißt, sie sollen nicht auf irgendwelchen belanglosen Unterschieden herumhacken, sondern sich konzentrieren auf Jesus. Sie sollen in dem wunderbaren Erlösungswerk, das Jesus gebracht hat, verankert sein und sich gemeinsam darüber freuen. Jesus wird dann auch zum Vorbild, an dem wir uns gemeinsam ausrichten sollen. Ihm ging es um die Ehre Gottes und um die Ausbreitung seines Reiches. Genau darin sollten wir uns einig sein, dass es nur darum geht. Nun führt Petrus einige Punkte an, die uns helfen können, in dieser Einigkeit zusammenzustehen und gerne miteinander unterwegs zu sein. Das erste ist die Anteilnahme. Hier steht, seid mitleidig. Es ist nicht nur wichtig, in den Glaubensüberzeugungen übereinzustimmen, sondern auch auf die Gefühle des anderen einzugehen. Dann sind wir nahe bei dem anderen, denn jeder wünscht sich, verstanden zu werden und dass der andere Interesse an einem hat. Wer also in gesundem Sinne mitleidig ist, heute sagt man empathisch ist, der wird gut zuhören und nicht schnell mit fertigen Antworten kommen. So beginnen wir, an dem Leben und Alltag anderer teilzuhaben. Diese echte Zusammengehörigkeit kommt auch durch die weitere Aufforderung, voll brüderlicher Liebe zu sein, zum Ausdruck. Es geht darum, dass man sich nicht nur wie in einer Familie zusammengehörig weiß, sondern auch gerne miteinander zu tun hat, so wie Freunde gerne einander begegnen und Zeit miteinander verbringen. Nun ist es ja so, dass in unseren Beziehungen manchmal Sand ins Getriebe kommt und wir uns über den anderen ärgern oder von ihm enttäuscht sind. Wir beginnen, uns mit dem, was stört, zu beschäftigen und verlieren dabei den Wert der Beziehung leicht aus dem Blick. Gehört der andere auch zur Familie Gottes, dann können wir uns doch nicht als Feinde betrachten, sondern sollten wie in einem Team loyal zueinander stehen und gemeinsam das Problem angehen. Diese gegenseitige Verpflichtung hat entscheidend damit zu tun, dass wir den Blick auf Jesus richten. Paulus schreibt in Römer 15, Vers 7, nehmt einander an, wie Christus euch angenommen hat, zu Gottes Lob. Jesus hat uns angenommen, ohne Bedingungen zu stellen. Auch wenn wir keine Bedingungen stellen, ist das echte Liebe. Nun geht Paulus noch einen Schritt weiter. Seid barmherzig. Das heißt, lasst euer Innerstes davon berührt sein und überlegt von daher das Beste für den anderen. Nicht nur unser Mitgefühl ist gefragt, sondern wir sollen noch etwas tun, was dem anderen hilft. Und das beginnt ja schon mit unseren Worten. Reden wir, wie Paulus sagt, was gut ist, was erbaut und was notwendig ist, damit es Segen bringe denen, die es hören. Manche Schwierigkeiten, ja sogar Konflikte, könnten gelöst werden, wenn wir uns davon leiten ließen. Doch es geht noch weiter. In 1. Johannes 3, Vers 18 steht, lasst uns nicht lieben mit Worten noch mit der Zunge, sondern mit der Tat und mit der Wahrheit. Das lässt uns fragen, wie kann ich dir wirklich helfen und es dir leichter machen, die Last zu tragen? Eine gefährliche Frage, denn der andere könnte tatsächlich konkrete Vorstellungen davon haben. Sicher müssen wir nicht alle Wünsche anderer erfüllen. Doch echte Gemeinschaft wird immer konkret werden. Dazu gehört nun das Nächste, von dem Paulus spricht, das ist die Demut. Immer wenn es zu Konflikten unter Menschen kommt, auch im Raum der Gemeinde, dann spielt oft der Stolz eine nicht unerhebliche Rolle. In Sprüche 13, Vers 10 steht, unter den Übermütigen ist immer Streit. Solange nicht wirkliche Demut einzieht, kann Gott nicht mit uns weiterarbeiten. Nur ein demütiger Mensch kann seine Schwächen und Fehler zugeben. Nur ein demütiger Mensch kann zu seinen Bedürfnissen stehen und sagen, wo er Hilfe braucht. Nur ein demütiger kann die vier schwierigen Worte sagen, ich bin schuldig geworden. Doch genau darin liegt die Chance zu einem Neuanfang, persönlich und auch in der Gemeinschaft miteinander. Sprüche 28, Vers 13 bestätigt sich immer wieder. Wer seine Verbrechen oder seine Verfehlungen zudeckt, wird keinen Erfolg haben. Wer sie aber bekennt und lässt, wird Erbarmen finden. Wer solche Demut gelernt hat, wird auch das Nächste für sich entdecken, nämlich Gnade und Vergebung. Wer selbst für sich erfahren hat, was Gott ihm durch Vergebung geschenkt hat, wird rücksichtsvoll und großzügig. Er kann den Kreislauf von Vergeltung durchbrechen und eine neue Grundlage in den Beziehungen legen. Es bleibt nicht aus, dass wir verletzen und auch verletzt werden. Doch was tun wir dann? Ist es nicht genial, wie es möglich ist, aus Gottes Kraft hier die herunterziehende Spirale zum Bösen zu stoppen und sogar in ihr Gegenteil zu verkehren? Vier klare Schritte sind hier möglich, die Petrus hier beschreibt. Erstens, vergeltet nicht Böses mit Bösem, zahlt also nicht mit gleicher Münze heim. Zweitens, vergeltet nicht Scheltwort mit Scheltwort. Revanchiert euch auch nicht mit gehässigen Bemerkungen. Drittens, sondern im Gegenteil segnet. Reagiert also mit guten Gedanken und hilfreichen Worten, die von Gottes Geist kommen. Und viertens, weil ihr dazu berufen worden seid, dass ihr Segen erbt. Ihr seid frei dazu, das alles zu tun, weil ihr von dem Segen lebt, den Gott euch gibt. Liebe Hörer, wir haben uns jetzt einige elementare Dinge angeschaut, die zu einer gelingenden Gemeinschaft nötig sind. Das ist nicht nur für die Gemeinschaft wichtig, sondern macht auch etwas Entscheidendes mit uns persönlich. Hier können wir reifen. Es geht bei all dem, was wir uns jetzt angeschaut haben, nicht nur darum, netter und konfliktfreier miteinander umzugehen. Es geht auch und vor allem darum, dass das auch einen entscheidenden Einfluss auf das Verhältnis zu Gott hat. Denn wir können die Beziehung zu anderen Gläubigen, ja sogar zu allen Menschen, nicht einfach loskoppeln von der Beziehung zu Gott. Deshalb stellt Petrus etwas später fest, denn die Augen des Herrn sind gerichtet auf die Gerechten und seine Ohren auf ihr Flehen. Das Angesicht des Herrn aber ist gegen die, welche Böses tun. Liebe Hörer, Gott nimmt uns ernst, wenn wir beten. Aber er nimmt auch genauso ernst, wie wir mit anderen umgehen. Denn der andere ist und bleibt, so verzerrt es auch sein mag, ein Ebenbild Gottes. Wir sollten uns dem stellen, wenn es hier zu einer unerträglichen Diskrepanz gekommen ist. Wer wollte hier die so wichtige Beziehung zu Gott trüben lassen? Vielleicht möchten Sie mit mir beten. Herr, du hast es nicht nur mit mir zu tun, sondern auch mit meinem Nächsten. Vergib mir, wo ich das aus dem Blick verloren habe und meine Gedanken und Worte nicht Beziehungen geheilt, sondern zerstört haben. Gib mir die Gnade und die Kraft, hier ganz neu aus deiner Liebe deutliche Spuren zu hinterlassen. Spuren, die für andere zum Segen werden. Amen.

Liebe Zuhörer, kennen Sie die Bibel? Wann haben Sie zum letzten Mal in der Bibel gelesen? Oft rede ich mit Menschen und stelle fest, dass sie während ihrer Schulzeit zum letzten Mal die Bibel aufgeschlagen haben. Das ist schade, wo doch alle Welt davon redet, dass man gut informiert sein muss. Besonders wenn es um so zentrale Fragen geht wie: Wo komme ich her? Wozu lebe ich? Und wohin gehe ich nach dem Tod? Lassen Sie sich nicht mit vagen Aussagen abspeisen, sondern informieren Sie sich aus erster Hand. Dazu möchten wir Ihnen kostenlos ein Johannesevangelium zuschicken. Dort können Sie viel über Jesus Christus lesen und über das, was er Ihnen schenken will.

0: Wenn Sie möchten, dürfen Sie jetzt mitbeten. Vater unser im Himmel, geheiligt werde dein Name, dein Reich komme, dein Wille geschehe, wie im Himmel, so auf Erden. Unser tägliches Brot gib uns heute und vergib uns unsere Schuld, wie auch wir vergeben unseren Schuldigern. Und führe uns nicht in Versuchung, sondern erlöse uns von dem Bösen. Denn dein ist das Reich und die Kraft und die Herrlichkeit in Ewigkeit. Amen.
1: 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Jetzt spricht zu Ihnen Rudi Joas. Zur Zeit des Propheten Hesekiel kamen einmal einige Männer der Führungsschicht des Volkes Israel zu ihm, um Gott zu befragen. Aber Gott wies diese Leute ab, noch bevor sie überhaupt ein Wort geäußert hatten. Warum reagierte Gott so hart und unfreundlich? Weil er nicht bereit war, mit den Menschen über ihre Probleme zu diskutieren. Auch heute gibt es manche, die Gott zur Rede stellen wollen. Die einen fragen, wie kann Gott all das Unrecht und Elend in der Welt zulassen? Andere empören sich darüber, dass in der Bibel von Hölle und ewiger Verdammnis die Rede ist. Wie ist ein ewiges Gericht mit Gottes Liebe vereinbar? So fragen sie. Aber Gott, unser Schöpfer, begibt sich mit uns, seinen Geschöpfen, nicht auf eine Diskussionsebene. Er handelt ganz anders, viel weiser und wirkungsvoller, als wenn er mit uns über Probleme diskutieren würde. Er fordert uns stattdessen auf, tut Buße und glaubt an das Evangelium. Buße tun bedeutet nicht allgemein zuzustimmen, ja, wir sind alle Sünder. Und Buße hat auch nichts mit Büßen zu tun, sondern Buße hat etwas mit Umdenken und Umkehren zu tun. Liebe Hörerinnen und Hörer, echte Buße entspricht einer bedingungslosen Kapitulation vor Gott. Sobald ein Mensch seinen absolut verlorenen Zustand vor Gott erkennt und anerkennt, will Gott ihm helfen. Er weist ihn auf den Herrn Jesus hin, der am Kreuz auf Golgatha für verlorene Sünder gestorben ist, damit Gott sie begnadigen kann. Zum heutigen Thema, wie komme ich zur echten Buße, lese ich ein Wort des Apostel Paulus aus Apostelgeschichte 20, die Verse 20 und 21. Ich habe nichts zurückgehalten von dem, was nützlich ist, dass ich es euch nicht verkündigt und euch gelehrt hätte, öffentlich und in den Häusern, da ich sowohl Juden als Griechen die Buße zu Gott und den Glauben an unseren Herrn Jesus Christus bezeugte. Das ist Evangelium. Diese frohe Botschaft, dass einer für uns die Trennung von Gott überwunden und unsere Schuld mit seinem Blut und Leben bezahlt hat. Es liegt an uns, das von Herzen zu glauben. Alle Apostel und auch der Herr Jesus predigten Buße. Als der Heidenapostel Paulus auf dem Areopag in Athen stand, predigte er: Nachdem nun Gott die Zeiten der Unwissenheit übersehen hat, gebietet er jetzt den Menschen, dass sie alle, überall Buße tun sollen, weil er einen Tag gesetzt hat, an dem er den Erdkreis richten wird in Gerechtigkeit, durch einen Mann, den er dazu bestimmt hat. Und er hat allen dadurch den Beweis gegeben, dass er ihn auferweckt hat aus den Toten. Dieser Aufruf zur Buße scheint eine Bedeutung für ein ganzes Volk wie auch für den einzelnen Menschen zu haben. In Athen wurde nur wenig Buße getan. Wo kaltes, rationales Denken die Oberhand hat, ist Buße immer schwierig, weil Buße den ganzen Menschen nach Geist, Seele und Leib erfassen muss, werden heute so wenige vom Ruf nach Buße erreicht. Eine beängstigende Gleichgültigkeit treibt die Menschen umher. Wer wird denn noch in seinem Innersten von Gottes gewaltiger Größe und Heiligkeit beunruhigt? Wer ist noch erschüttert von der abgrundtiefen Verlorenheit des Menschen? Jedenfalls haben Jesaja, Jeremia, Amos, Johannes der Täufer, der Herr Jesus, wie auch Petrus und Paulus, die Menschen damals in große Unruhe versetzt. Der Heilige Geist führt den Menschen in die Buße. Oder denkst du vielleicht, du könntest dem Gericht Gottes entfliehen? Oder verachtest du den Reichtum seiner Gütigkeit, Geduld und Langmut, nicht wissend, dass die Güte Gottes dich zur Buße leitet? Nach deiner Störrigkeit und deinem unbußfertigen Herzen aber häufst du dir selbst Zorn auf am Tag des Zorns und der Offenbarung des gerechten Gerichtes Gottes. So lesen wir es in der Bibel in Römerbrief Kapitel 2. Zu oft wird ein weichgespültes, verwässertes, sentimentales Evangelium der Liebe gepredigt. Eine fromme Flucht vor der Wirklichkeit. Würden die wahren Christen einmal wieder echte Buße tun über all ihren geistlichen Mangel und ihr verdrehtes und verdorbenes Denken, dann würde sich das sicherlich heilsam auf unser Volk auswirken. Gerade in einer Zeit, in der die Menschen aus Angst vor bevorstehenden Katastrophen zutiefst beunruhigt sind. Der Herr Jesus sagt in Lukas 11,32, die Leute von Ninive werden aufstehen im Gericht mit diesem Geschlecht und werden es verdammen, denn sie taten Buße auf die Predigt Jonas hin. Und siehe, hier ist mehr als Jona. Jonas Predigt bewirkte Buße bei den Menschen von Ninive, vom König bis zum geringsten Sklaven. Als Savonarola im 15. Jahrhundert in Florenz Gericht predigte, taten die Leute Buße. Er nahm viele Predigttexte aus der Offenbarung und warnte vor dem Gericht, das kommen würde, wenn die Menschen nicht über ihre Verdorbenheit Buße täten. Adlige und Kaufleute spürten die Kraft seiner Worte und brachten ihre Schätze und Juwelen, um sie zu verkaufen und den Erlös den Armen zu geben. Die Kirchen waren voll von bußfertigen Menschen. Doch wie immer, wenn Gott zu wirken beginnt und ein Feuer anzündet, kommt die fromme Feuerwehr und beginnt zu löschen. So war es auch damals, denn Savonarola landete auf dem Scheiterhaufen und wurde verbrannt. Der Anfang aller Segnungen für den Sünder ist die Buße. Eine echte Bekehrung wird von Reue und Seelenheil begleitet. Die Reue wahrer Buße führt schließlich zur Freude der Erlösung, wenn man Christus und sein Heil in Anspruch nimmt. Das ist die Reue, die niemand gereut. Der Räuber am Kreuz tat Buße. Seine Buße stützte sich auf den Glauben, denn er gab zu, dass er ein Sünder war und einem gerechten Gericht entgegenging. Der reumütige Verbrecher ergriff Christus als seine Erlösung. Viele Verkündiger der frohen Botschaft sind beunruhigt darüber, dass viele Bekehrungen ohne echte, tiefgreifende Erfahrung sind, wie man dies von Eltern und Großeltern her weiß. Liegt der Grund heute im Mangel an Gefühlsreaktionen? Auch wenn wir darauf keine letztgültige Antwort geben können, so steht doch eines fest. Unsere Vorväter im Glauben hatten noch Gottesfurcht verbunden mit einem tiefen geistlichen Bedürfnis. Aber es kann auch sein, dass heute Buße eher oberflächlich bleibt, weil unsere Verkündigung der Gnade Gottes unbewusst das Evangelium vereinfacht. Kann ein Mensch bewusst aus der Finsternis in Gottes wunderbares Licht treten, ohne dass dabei im Innersten etwas Entscheidendes und Umwandelndes vor sich geht? Ich glaube, dass heute die Sünde nicht scharf genug verurteilt wird. Es wird nicht genug über das Gericht und den Zorn Gottes geredet, der jeden treffen wird, der Gottes Liebesangebot in Jesus Christus verachtet. Das ist der dunkle Hintergrund, auf dem der Verkündiger die wirksame Kraft der herrlichen Gnade Gottes aufzeichnen kann. Wir müssen wieder so predigen wie die Propheten und Apostel, die eindeutig und unmissverständlich auf die Sünden der Menschen hinwiesen. Zur Familie der Sünder gehören alle Menschen, ohne Ausnahme. Wir sind ja nicht Sünder, weil wir gesündigt haben, sondern wir sündigen, weil wir Sünder sind. Darum schreibt der große Heidenapostel Paulus in Römer 3, da ist kein Gerechter, auch nicht einer, da ist keiner, der verständig sei, da ist keiner, der Gott suche. Alle sind abgewichen, sie sind allesamt untauglich geworden, da ist keiner, der Gutes tut, auch nicht einer. Wenn Gott uns durch sein ewig gültiges Wort wissen lässt, da ist keiner, da sind alle, können wir uns selbst zwar ausklammern, aber nicht ohne Gott damit zum Lügner zu machen. Das wäre dann Sünde genug, um ewig verdammt zu werden. Ich hoffe, wir merken alle, Sünde ist kein Bagatellschaden, kein harmloser Schönheitsfehler, sondern die Herausforderung eines dreimal heiligen Gottes. Manchmal meine ich, man müsste unserer Generation predigen, als ob sie schon mit einem Fuß in der Hölle ständen. Wer in unsere Welt hineinschaut, kann gut erkennen, dass die Menschen vor einem riesigen Abgrund steht. Doch heute sind für dich noch die ausgestreckten Arme Jesu da. Er ruft gerade dir heute zu, komm her zu mir und folge mir nach. Das geht allerdings nicht ohne Reue und Buße über das vergangene, sündige Leben. Bist du dazu bereit? Wenn nicht, dann bringst du dich um deine Ewigkeit bei Gott im Himmel. Darum wünsche ich dir heute die Erfahrung einer echten Buße. Nur durch sie hast du einen Platz im ewigen Vaterhaus Gottes. Wir wollen beten. Lieber Vater im Himmel, danke, dass du durch deinen Sohn einen Weg bereitet hast, dass jeder Mensch einmal bei dir im Himmel sein kann. Dir war nie egal, dass wir in die falsche Richtung unterwegs sind, sondern du hast alles getan, um uns zu warnen, damit wir umkehren zu dir. Danke, dass dein Sohn, unser Herr, bereit war, die Strafe für unsere Schuld und Sünde auf sich zu nehmen und mit seinem Tod zu bezahlen. Danke, Herr Jesus, dass du uns so liebst und nicht willst, dass auch nur einer verloren geht, sondern dass alle umkehren und leben. Amen.

Liebe Zuhörer, das Christentum steht oder fällt mit der leibhaftigen Auferstehung Jesu Christi aus den Toten. Wenn er nicht mehr ist als eine Handvoll Staub und Knochen irgendwo in Israels Boden, dann kann sich der christliche Glaube gleich mit beerdigen lassen. Kein Wunder also, dass die Auferstehung immer schon von Kritikern und Skeptikern angegriffen wurde. 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Ich wünsche Ihnen Gottes reichen Segen und seine Bewahrung in allen Situationen Ihres Lebens.

Wenn Sie möchten, dürfen Sie jetzt mitbeten. Vater unser im Himmel, geheiligt werde dein Name, dein Reich komme, dein Wille geschehe, wie im Himmel, so auf Erden. Unser tägliches Brot gib uns heute und vergib uns unsere Schuld, wie auch wir vergeben unseren Schuldigern. Und führe uns nicht in Versuchung, sondern erlöse uns von dem Bösen. Denn dein ist das Reich und die Kraft und die Herrlichkeit in Ewigkeit. Amen.